Ja, an der Frau haben sich viele orientiert. Carole King und It's Too Late. Frauen, die ihre eigenen Lieder schreiben und singen. Heute mein Thema in der Musikstunde. Und da geht's jetzt nach Deutschland. Seit 10 Jahren kennt man den Namen Alexa Faeser. Angefangen hat sie als weiblicher Diskjockey, hat aber richtig Musik studiert und nebenbei immer wieder Lieder komponiert. Und 2008, da kam das erste Album auf den Markt und wurde überall gelobt für die Texte und auch vor allem für die Melodien. Mittlerweile hat Alexa Faeser ihre 3. Albumproduktion gemacht mit dem Titel Zwischen den Sekunden. Und mit diesen neuen Liedern hat sie gerade eine sehr erfolgreiche Tournee in Deutschland gespielt. Alexa ist eine der neuen deutschen Liedermacherinnen. Und so klingt sie mit ihrem Stück Wunderfinder. Hier ist Alexa Faeser.

Das ist Alexa Feser und ihr Titel Wunderfinder. Und die nächste Komponistin, die arbeitet meist auf ihrer Gitarre. Die kommt aus Schottland und vor 10 Jahren, da kam ihr erstes Album gleich mal auf Platz 1 der englischen Charts. Ihr Name Amy MacDonald. In Deutschland, da kam sie damit bis auf Platz 3, aber die nächsten beiden Produktionen, die haben es dann auch bei uns bis auf die 1 geschafft. Und Amy, die hat sich alles selbst beigebracht, das Gitarrespielen, das Komponieren, und sie hatte auch, wie sie mal erzählt hat, nie richtigen Gesangsunterricht. So klingt sie natürlich auch immer sehr ehrlich in ihren Liedern. Hier ist mal der erste Hit vom ersten Album. Komposition und am Gesang Amy MacDonald. Der Titel Mr. Rock'n'Roll. Und mehr Liedermacherinnen gibt's gleich bei mir

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1: Es ist 3.32 Uhr. Die A1 Köln Richtung Dortmund. Die ist zwischen Westhofener Kreuz und Schwerte wegen Bauarbeiten noch bis um 5 gesperrt. Da gibt es eine Umleitung. Und die A5 Heidelberg Richtung Darmstadt ist zwischen Hirschberg und dem Rastplatz Wachenburg ebenfalls gesperrt. Da brennt im Moment ein LKW. Ansonsten gute Fahrt. Kommen Sie gut an.
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1: Und gleich geht's weiter mit den Frauen, die eben nicht nur singen, sondern auch ihre eigenen Lieder schreiben. Gleich nach Max Richard Lessmann und Keine Langeweile. Und das hier sind die Brotherhood of Man.
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Das ist neu in der ARD-Hitnacht. Max, Richard Lessmann und keine Langeweile. Wir haben noch was für die Autofahrer. Vorsicht auf der A2, Magdeburg Richtung Berliner Ring. Zwischen Ziesar und Wollin eine ungesicherte Unfallstelle. Und Vorsicht A81 Singen Richtung Schaffhausen in Höhe Hilzingen. Da liegen Warnbaken auf der Fahrbahn. Ansonsten eine gute Fahrt. So, und jetzt wieder zurück zu meinem heutigen Musikthema. Es geht um Liedermacherinnen, also Frauen, die ihre eigenen Lieder komponieren und singen. Dazu gehört zum Beispiel auch Norah Jones. Norah kommt ursprünglich aus dem Jazz. Sie hat dann ein bisschen Soul in ihre Lieder gepackt und sie hat so einen Stil entwickelt, der sehr, sehr gut ankommt. Gleich das erste Album wurde in Amerika 2002 mit 5 Grammys ausgezeichnet. Und alleine das spricht ja wohl schon für sich. Norah ist eine sehr, sehr gute Pianistin. Und am Klavier, da entstehen dann auch ihre Lieder. Hier ist mal einer ihrer Hits. Komposition und Gesang Norah Jones und Sunrise.

Norah Jones am Gesang und am Klavier und Sunrise. Und jetzt geht's nochmal nach Deutschland. Zugegeben, die Sängerin Jule Neigel, sie hat nicht nur eigene Lieder gesungen, sie hat zum Beispiel auch sehr gerne Cover-Songs gemacht auf Deutsch. Und sie singt auch sehr gerne mit anderen Künstlern, Udo Lindenberg oder auch Peter Maffay. Sie haben ihre Musik immer wieder gelobt und ihren Durchbruch, den hatte sie 1988 mit der Single Schatten an der Wand.

June Neigel engagiert sich auch für viele soziale Projekte. Sie hat eine sehr interessante Biografie veröffentlicht und sie arbeitet auch als Musikproduzentin. June Neigel, eine Frau, die auch schöne Lieder schreibt. Hier ist ihr erster Hit mit ihrer Band, die June Neigel Band und Schatten an der Wand.

Jule Neigel und Schatten an der Wand. Und noch eine Zugabe zum Thema Liedermacherinnen. Sie ist für viele Künstlerinnen ein ganz großes Vorbild, die Kanadierin Joni Mitchell. In den 70er und 80er Jahren, da war sie die erfolgreichste Liedermacherin weltweit. Sie hat Folkmusik mit Jazz verbunden. Sie war lange die Stimme der Hippie-Bewegung und seit 20 Jahren ist sie schon Mitglied in der amerikanischen Rock'n'Roll Hall of Fame, die größte Auszeichnung, die ein Musiker in den Staaten bekommen kann. Mittlerweile ist Joni Mitchell 74. Sie hat sich aus dem Musikgeschäft auch zurückgezogen. Aber einige ihrer Songs werden noch lange im Ohr bleiben. Zum Beispiel auch der hier. Joni Mitchell mit The Circle Game. Und das war meine Musikstunde in der ARD Hitnacht mit dem Thema Liedermacherinnen.

Al Stewart on the border. 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Und in der nächsten Stunde, da werden sich auch in dieser Woche wieder jeden Morgen zwei Kandidaten mit ihren Wunschhits dem Urteil der gnadenlosen Hörerjury stellen. Ja, in unserem Wunschhit-Duell gibt's unter anderem in der nächsten Stunde. Und bis zu den Nachrichten gibt's noch Nick Kershaw. Wouldn't it be good?

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1: Ja, dann überlegen Sie sich doch jetzt schon mal so einen schicken Musikwunsch. Mit dem könnten Sie nämlich heute eventuell antreten bei uns im Wunschhit-Duell. Und im Studio ist Dieter Exter. Guten Morgen.
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0: Ja, seit Donnerstag ist sie auf großer Tournee. Fast 70 Konzerte will sie spielen bis zum Frühjahr. Da hat sie sich ganz schön was vorgenommen. Helene Fischer und Fehlerfrei in der ARD-Hitnacht von SR3 Saarlandwelle. So, und jetzt suchen wir zwei Kandidaten, die sich in unserem kleinen Wunsch-Hit-Duell duellieren werden heute Morgen. Erstmal brauchen wir jetzt aber Vorschläge von Ihnen. Dazu haben Sie 15 Minuten Zeit. Entweder Sie rufen an 0681 64 064 oder Sie schicken unter der Nummer eine WhatsApp ins Studio. Oder Sie nehmen unser Mitmachformular, das gibt's im Netz, auf der Seite ard.de/hitnacht. Wir losen dann um 16:30 zwei Kandidaten aus und deren Hits, die werde ich dann kurz im Radio vorstellen und dann haben die Hörer die Qual der Wahl, denn die müssen sich dann für einen Vorschlag entscheiden und wer die meisten Stimmen in der Telefonabstimmung sammelt, der wird gespielt. Also, mit welchem Hit rechnen Sie sich heute Morgen gute Chancen bei den Hörern aus? 0681 64 064 oder ard.de/hitnacht. Mal sehen, was da reinkommt fürs Wunsch-Duell in der ARD-Hitnacht.
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Ja, neu in der ARD-Hitnacht. 2 von Millionen. Ein neues Duo aus Deutschland und der Titel Unsere Reise. Ja, und ich werde heute Morgen am 18. September natürlich auch wieder einen Musiker zum Geburtstag gratulieren. Okay, ich gebe zu, sein Name wird vielleicht den wenigsten etwas sagen. Er heißt Cary Lifgren und er kommt aus Amerika. Er hat schon früh Gitarre und Klavier gelernt, hat erst in verschiedenen Gruppen gespielt und 1970, da hat sich Cary dann mit einem Freund zusammengetan und die haben eine eigene Band gegründet. Und weil Cary aus Kansas kommt, hieß dann die Gruppe auch so. 8 goldene Schallplatten haben Kansas in ihrer Karriere eingesammelt und die meisten Stücke, die hat Cary für die Gruppe geschrieben, bevor er dann im Jahr 2000 ausgestiegen ist. Und auch dieser Hit hier, der stammt zum Beispiel von Cary Lifgren. Er hat ihn geschrieben, er hat die Gitarre gespielt und er hat auch mitgesungen beim Stück Dust in the Winds. Heute wird Cary Lifgren 68 Jahre alt und das ARD-Hitnacht-Team gratuliert. Hier ist Cary Lifgren an der Gitarre mit seiner Band Kansas und Dust in the Winds.

Jennifer Rush und Destiny. Die ARD Hitnachts und das Team sagt Dankeschön an alle, die sich gerade beworben haben. Entweder per WhatsApp oder am Telefon. Jetzt haben auch ganz viele Leute E-Mails geschrieben. Wir haben alles ausgedruckt und wir haben es in den großen Lostopf geworfen. Und dann haben wir einmal umgerührt und unter Ausschluss des Rechtsweges natürlich wie immer haben wir jetzt zwei Kandidaten ausgelost. Und zwar ein Herrn und eine Dame. Und die Musik, die wir Ihnen heute Morgen zur Abstimmung vorstellen, die wird englisch gesungen. Ja, es hat halt Zufall, dass es heute mal zwei englische Titel sind. Aber Sie werden sie beide kennen. Und ich sage mal, 99% der Menschen werden beide Titel lieben. Aber Sie müssen sich für einen entscheiden. Und das macht es wieder sehr kompliziert heute Morgen. Gut, fangen wir mal an mit Ladies First. Petra aus Niederfischbach haben wir ausgelost heute Morgen. Petra hat Glück gehabt. Und wenn Petra jetzt nochmal Glück hat und die meisten Stimmen von Ihnen kriegt, dann hören wir das hier in voller Länge. In the morning, when the moon is at its rest, you will see. Das sind Esther und Abi Ofarim. Natürlich Morning of My Life. Ja, Petra, jetzt kriegst du aber einen ganz harten Gegenkandidaten, beziehungsweise einen ganz starken Titel. Der kommt von Gerd aus Solms. Und zu diesem Titel, ach komm, da muss man nichts mehr sagen, das ist der hier.

0: Ja, ich muss leider schon wieder ausblenden. Das gehört dazu. Wir müssen fair sein. Barclay James Harvest mit der Hymne tritt an gegen Esther und Abi Ofarim mit Morning of My Life. Könnten Sie sich da bitte jetzt für einen entscheiden? Dann rufen Sie uns doch bitte schnell mal an. Wir machen eine Strichliste. 0681 64 064 oder stimmen Sie ab über WhatsApp, das geht natürlich auch. Da mache ich gleich die Strichliste und entscheiden Sie sich bitte für Morning of My Life oder für die Hymn von Barclay James Harvest jetzt.
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0: Es ist 4.32 Uhr, die A1 Köln Richtung Dortmund ist zwischen Westhofener Kreuz und Schwerte wegen Bauarbeiten noch bis um 5 gesperrt. Eine Umleitung ist eingerichtet und die A2 Magdeburg-Berliner Ring ist zwischen Ziesar und Wollin in beiden Richtungen gesperrt. Da brennt ein LKW und die A5 Heidelberg Richtung Darmstadt ist zwischen Hirschberg und dem Rastplatz Wachenburg ebenfalls gesperrt. Da brennt ein LKW. Allen unterwegs, gute Fahrt, kommen Sie gut an.
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0: Und was sollen wir ins Radio bringen? Esther und Abi Ofarim mit Morning of My Life oder doch lieber Barclay James Harvest mit der Hymne? 0681 64 064, wenn besetzt ist, auflegen, nochmal probieren oder WhatsApp schreiben. Wir machen eine Strichliste. Mal gucken, wer gewinnt. Petra oder Gerd?
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Das sind Cock Robin in der ARD-Hitnacht von SR3. Saarlandwelle, wenn ihr Heart is Weak und es wird kräftig abgestimmt beim Wunschetuell. Aber ich mache erstmal kurz die Verkehrslage, wenn ich meinen Knopf hier noch finde, unter dem vielen Papier. Vorsicht, Autofahrer! Auf der A4 Köln-Olpe zwischen Gummersbach und Reichshof Bergneustadt, da sind Wildschweine unterwegs. So, und jetzt gucke ich mal schnell auf meine WhatsApp-Maschine. Da steht zum Beispiel, beide Titel echt klasse, aber die Hymne ist ein Mega-Klassiker und meine Wahl. Liebe Grüße, Steffen aus Köln. Dann, wie recht ihr habt, ich kann mich kaum entscheiden, aber ich stimme für Barclay James Harvest. Dann, hallo ihr Lieben, boah, ist das fies heute Morgen. Super Titel, ich nehme mal Barclay James Harvest zur Erinnerung an eine tolle Schulparty bei der ersten Verliebtheit beim Flaschendrehen. Okay, schreibt Simone von der A61. Ja, die alten Zeiten. So, zwei wirklich tolle Titel. Ich stimme für Barclay James Harvest. Und dann bitte einmal Morning of My Life. Und dann ich stimme für den Titel von Petra. Also Petra ist Morning of My Life. Ja, jetzt höre ich mal auf. Also ich habe noch viel, viel mehr hier in meiner WhatsApp-Maschine. Es geht, ich sag mal, so ein bisschen mehr in Richtung Barclay James Harvest, wenn die Fans von Abi und Esther Ofarim das jetzt noch ändern wollen, dann ganz schnell nochmal anrufen. Ich gebe ihnen noch 3 Minuten, okay? 0681 64 064. Morning of My Life mit Esther und Abi Ofarim oder Barclay James Harvest mit der Hymne Was kommt gleich ins Radio?

zum Oktoberfest. Ich bin ein bayerisches Cowgirl, die ARD-Hitnacht. In einem Wunsch-Hit-Duell muss es einen Verlierer geben, sonst würde das nicht so heißen. Ja, wer hat denn heute Morgen verloren? Also die Tendenz, die ich vorher in meiner WhatsApp-Maschine schon hatte, die hat sich dann auch bestätigt. Liebe Petra aus Niederfischbach, leider Esther und Abi Ofarim, Morning of my life, zu wenig Stimmen. Ja, jede Menge Stimmen, sehr viel mehr gab's für Barclay James Harvest und für die Hymne. Glückwunsch an Gerd aus Sonnenburg.

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1: Ja, morgen geht's in der neuen ARD-Hitnacht von SR3 Saarlandwelle um einen Pieps, ja. Wir gehen in meiner Musikstunde mal in ein Nachbarland und in der Mitmachaktion, da puzzeln wir morgen Nacht ein bisschen mit Buchstaben. Das und mehr morgen und zum Schluss jetzt noch, naja klar, ein kleines Gespräch, das keiner so wirklich braucht.
2: Hallo?
3: Selber hallo?
2: Dumme Gespräche. Unterhaltung, die die Welt nicht wirklich braucht.
3: Guten Morgen, Hase. Du siehst aber schlecht aus heute.
4: Ja, Schnuppe. Ich habe auch ein bisschen Kopfschmerzen.
3: Na, vielleicht solltest du mal 2 Wochen das Bier weglassen und gucken, ob's dann besser wird.
4: Da habe ich aber eine bessere Idee, Schnuppe.
3: So? Welche denn?
4: Na, ich trinke jetzt 2 Wochen noch ein bisschen mehr und mal sehen, ob's dann schlechter wird.
1: Okay, damit kommen Sie jetzt hoffentlich gut durch den Montag. Mein Name ist Dieter Exter und ciao, bis morgen.

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0: 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Ich möchte gerne mit Ihnen einen Streifzug durch die faszinierende Welt der Rock- und Popmusik der 60er Jahre unternehmen.
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0: In Deutschland tauchte 1966 das dritte Fernsehprogramm des Hessischen Rundfunks mit der Sendung Beat, Beat, Beat in die Beatwelle ein, die Anfang der 60er Jahre zuerst Europa erfasste und dann über den großen Teich nach Amerika schwappte. Beat, Beat, Beat war die hessische Antwort auf die legendäre Beat-Club-Sendung von Radio Bremen. 1966 waren nun fast alle Künstler der internationalen Rock- und Pop-Szene auch bei uns in den Charts vertreten. An erster Stelle der Hitparade 66 stand Frank Sinatra mit dem Welthit Strangers in the Night, geschrieben von dem deutschen Erfolgskomponisten Bert Kempfert. Danach kamen The Mamas and the Papas mit Monday Monday, Chris Andrews mit Yesterday Man, die Beach Boys mit Barbara Ann, die Trucks mit White Thing und With a Girl Like You und Dave D. Dozy, Bicky McIntitch mit Hold Tight und Hideaway. Die Spencer Davis Group dabei mit Keep on Running, die Beatles mit Michelle und Paperback Writer und nicht zu vergessen Yellow Submarine. John Lennon und Paul McCartney haben diesen Song wie fast alle Songs der Beatles geschrieben. In den Londoner Abbey Road Studios wurde er am 26. Mai und am 1. Juni 66 aufgenommen und von George Martin als Single veröffentlicht. Der Sänger? Schlagzeuger Ringo Starr. 1968 folgte ein gleichnamiges Soundtrack-Album und ein berühmter Zeichentrickfilm. In

In den 60er Jahren war es gang und gäbe, dass auch Künstler, die nicht unbedingt etwas mit Musik zu tun hatten, sich mit Musikern zusammen präsentierten. Die schicke Aura des Andy Warhol. So lautet der Titel einer Veranstaltung, die am 13. Januar 66 in New York als Gala-Dinner der New Yorker Gesellschaft für klinische Psychiatrie stattfindet. Andy Warhol lässt eine Band auftreten, die er in seine avantgardistischen Multimedia-Shows integriert und sozusagen zur Hausband seines Factory-Künstlerkollektivs gemacht hat. Diese experimentelle Rockgruppe nennt sich The Velvet Underground. Bereits 1964 wurde sie von dem Sänger Lou Reed und dem walisischen Multi-Instrumentalisten John Cale gegründet. Sterling Morrison gehörte zur Besetzung, Maureen Tucker als Schlagzeugerin und die deutsche Sängerin Nico. Der Auftritt der Gruppe bei Andy Warhols Happening wird am Folgetag von der New York Tribune bissig gewürdigt. In dem Blatt steht zu lesen, die Altfreudianer hätten die Flucht ergriffen und die Jungfreudianer sowie die gewöhnlichen Nervenärzte und Existenzialisten hätten eine Schocktherapie erlebt. Muss ein eindrucksvolles Konzert gewesen sein. Kurze Zeit danach nimmt die Gruppe, teils in New York, teils in Los Angeles, ihr Debütalbum auf. The Velvet Underground and Nico, teilweise von Warhol finanziert. Die Songs Heroin und Venus in Farce werden von Musikkritikern zukunftsweisende Rockklassiker genannt. Berühmt geworden ist das von Andy Warhol geschaltete Cover, das als Abziehbild eine gelbe Banane zeigt, die man schälen kann und die dann ein rosa-fruchtiges Inneres zeigt.

Viel Kurioses gab es auch 1966. Das zeigt eine Geschichte, die Le Perrin erlebt, der Pressesprecher der Rolling Stones. Am 19. Dezember dieses Jahres ist er ganz schön aufgeregt, denn eine Radiostation in Los Angeles hat eine Meldung gebracht, die ganz Amerika überrollt und sogar auf dem Titel der Zeitung Melody Maker steht. Mick Jagger ist gestorben. Der Presse gegenüber erklärt Le Perrin, Mr. Jagger möchte dementieren, dass er tot ist und betonen, dass die Gerüchte stark übertrieben wurden. Einer der populärsten Bootlegs aller Zeiten ist der illegale Mitschnitt eines Konzertes von Bob Dylan am 17. Mai 66 in der Manchester Free Trade Hall in England. Im ersten Teil des Konzertes bringt er Folksongs zur akustischen Gitarre, im zweiten Teil jedoch Titel mit rein elektrisch verstärkten Instrumenten. Seine Fans meinen, er betreibe Ausverkauf der Folkmusik. Als Bob Dylan dann zu dem Song Like a Rolling Stone ansetzt, schreit plötzlich ein Zuschauer, und das ist auf dem Mitschnitt zu hören, ganz laut Judas! Bob Dylan fordert daraufhin die Band auf, wörtlich scheiß laut zu spielen. Und so geschieht das dann auch.

1966 findet eine ausgesprochen peinliche Grammy-Verleihung statt. Die Beach Boys, die Rolling Stones und Bob Dylan werden nicht einmal nominiert. Auch die Beatles, in 9 Kategorien nominiert, gehen mit Yesterday und Help leer aus. Als bester Sänger wird Roger Miller mit King of the Road ausgezeichnet, nicht Paul McCartney für Yesterday. Einen spannenden Auftritt gab es 1966 bei einem Konzert von The Who, die zumindest zu Beginn ihrer Karriere das Image einer Radauband hatten. Als die Bandmitglieder Keith Moon und John Entwistle nicht erschienen, traten Pete Townshend und Roger Daltrey zusammen mit der Vorgruppe auf, um das ungeduldige Publikum etwas zu beruhigen. Als Moon und Entwistle dann doch bei My Generation auftauchten, kam es zum Streit auf offener Bühne. Und Pete Townshend verprügelte Keith Moon und der trug ein blaues Auge davon und musste am Bein mit 3 Stichen genäht werden. Aber nach einem Aufenthalt in einer Privatklinik kehrte er wieder zur Band zurück. Dass Bühnenauftritte nicht unbedingt ungefährlich sein müssen, zeigt folgende Begebenheit. Keith Moon montierte einmal an seinem Schlagzeug eine Leuchtpulverrakete, ohne zu erkennen, dass sein Techniker auch schon eine installiert hatte. Nach der Explosion hat Pete Townshend angesenkte Haare und einen Hörschaden und Keith Moon durch das zertrümmerte Schlagzeug wieder mal eine Beinverletzung.

Was geschah 1967 in Politik, Kultur und Gesellschaft? Am 1. Mai heiratet Elvis Presley in Las Vegas seine langjährige Freundin Priscilla Beaulieu. Am 2. Juni kommt es in Deutschland während eines Staatsbesuchs des Schahs von Persien zu Demonstrationen. Der Student Benno Ohnesorg wird von einem Polizisten erschossen. Der regierende Bürgermeister von Berlin, Heinrich Alberts, tritt am 26. September mit dem gesamten

Senat zurück. Vom 5. bis zum 10. Juni kommt es zum Sechstagekrieg zwischen Israel und seinen Nachbarn. In Newark bei New York beginnen am 2. Juni die bis dahin schwersten Rassenunruhen der USA. Sie breiten sich in der Folge über den ganzen Süden aus. Im selben Jahr hält Martin Luther King seine erste öffentliche Rede. Diese wendet sich gegen den Vietnamkrieg. Der Boxer Muhammad Ali verweigert den Kriegsdienst in Vietnam. Die erste Herztransplantation der Geschichte wird mit Erfolg durchgeführt. Der Kardiochirurg Christian Barnard aus Kapstadt verlängert durch diese Transplantation das Leben eines Patienten um 1,5 Jahre. Mit Oswald Kollers »Das Wunder der Liebe« entdecken die Deutschen die lustvollere Lebensgestaltung und die vermeintliche sexuelle Befreiung. Es entstehen neue Lebensformen wie Wohngemeinschaften oder Kommunen. Die Privatheit wird mehr und mehr öffentlich gemacht. Die Hippie-Bewegung erreicht 1967 mit dem Summer of Love einen Höhepunkt. Nach einem dreitägigen Festival of the Flower Children, wo auch die Bee Gees, Marmalade und The Ellen Price Set auftraten, erschien im Magazin People ein Bericht. Darin wurde die Herzogin von Bedford zitiert. »Ich dachte«, sagte sie, »es handelt sich um eine Blumenschau mit Wettbewerben, Preisen und vielen, vielen Blumen.«

Am 16. Juni 1967 beginnt in Kalifornien eines der wichtigsten Konzerte der Musikgeschichte der damaligen Zeit, das Monterey Pop Festival. Viele der bedeutendsten Interpreten und Gruppen nehmen daran teil. Das Festival wird von John Phillips von The Mamas and the Papas und dem Produzenten Lou Adler auf dem Monterey County Fairground in Kalifornien veranstaltet. Es gilt als musikalischer Höhepunkt der Hippie-Kultur, der Flower-Power-Bewegung und der Love-and-Peace-Generation. Bei den Gruppen sind The Who, The Birds und Eric Burdon and the New Animals vertreten. Auch Blood, Sweat and Tears, Jefferson Airplane, Big Brother and the Holding Company und die Steve Miller Band treten auf. Jimi Hendrix ist dabei, Otis Redding und Janis Joplin und auch Simon and Garfunkel. Am dritten Festivaltag spielt Ravi Shankar klassische indische Raga-Musik auf der Sitar. Ein für ein Popfestival ungewöhnliches Ereignis. Beim Monterey Pop Festival dabei war auch die 1965 in San Francisco gegründete Band Jefferson Airplane. Sie gilt als eine der wichtigen Vertreterinnen des psychedelischen Rock. Ihr zweites Album Surrealistic Pillow von 67 enthielt den Titel White Rabbit, eine psychedelische Interpretation der Alice aus Alice im Wunderland. Dieser Song und Somebody to Love sind die bekanntesten Titel der Band in der Zeit 66-67. Big Brother and the Holding Company, diese Formation, wurde mit dem Auftritt beim Monterey Festival weltberühmt. Die amerikanische Band wurde 1965 innerhalb der Musikszene von San Francisco gegründet und erlebte in den Jahren danach wechselnde Besetzungen. Ihr bekanntestes Mitglied war die unvergessene Sängerin Janis Joplin. Sie gilt als die Rocksängerin überhaupt, als eine Interpretin mit unglaublicher Explosivität.

Janis Joplin kam am 19. Januar 1943 in Texas zur Welt. Sie interessierte sich für Blues und Folkmusik und schon als Kind wollte sie unbedingt Sängerin werden. 1960 zog sie nach dem Highschool-Abschluss von zu Hause weg und versuchte sich an verschiedenen Colleges. Aber sie brach die Schule immer wieder ab. Singen wollte sie. Singen sonst gar nichts. 1962 arbeitete sie als Kellnerin in Louisiana, kehrte jedoch nach Texas zurück. Und dort fand sie einen Partner für ihre Auftritte und verdiente so als Sängerin ihr erstes Geld. Bald wurde sie durch ihren bis dahin für eine weiße Sängerin einzigartigen Gesangsstil Queen des Bluesrock genannt. Mit heiserer, ausdrucksstarker Stimme interpretierte sie kraftvoll und eindringlich ihre Songs. Im Jahr 1966, der Zeit des Beginns ihrer Karriere, meldete sich Chet Helms bei ihr. Er verpflichtete sie als Sängerin der Band Big Brother and the Holding Company. Janis Joplin zog nach San Francisco und trat mit der Band im Juni 67 bei besagtem Monterey Pop Festival auf. Das brachte ihr endgültig den künstlerischen Durchbruch. Sie erhielt einen Plattenvertrag beim Mainstream. Ein weiterer Auftritt beim legendären Woodstock Festival im Jahre 69 machte sie dann weltberühmt. Ihr zweites Soloalbum Pearl von 1970, ein Klassiker der Rockgeschichte, erlebte sie aufgrund ihres exzessiven Lebenswandels schon nicht mehr. Am 4. Oktober 1970 starb sie im Alter von nur 27 Jahren in Los Angeles. Und 1995 wurde sie posthum in die Rock'n'Roll Hall of Fame aufgenommen.

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1: Beim Monterey Pop Festival wurde er zum Superstar und gilt als einer der bedeutendsten Gitarristen, Jimi Hendrix. Wie viele andere Rockmusiker stammt auch Jimi Hendrix aus ärmlichen Verhältnissen. Im Laufe seiner Karriere wurde ihm nichts geschenkt, er musste ganz schön kämpfen, um nach oben zu kommen. Elvis Presley, Little Richard und Matt Jefferson, das waren die Idole des jungen Jimi Hendrix aus Seattle. Sein Vater war Afroamerikaner, seine Mutter indianisch-irische Abstammung. Nach der Scheidung seiner Eltern im Jahre 1950 wuchs Hendrix bei seinem Vater auf. Der schenkte seinem musikbegeisterten Sohn im Alter von 13 Jahren eine alte einseitige Ukulele und 3 Jahre später für $5 eine gebrauchte akustische Gitarre. Hendrix besuchte nach Abschluss der Mittelschule eine Highschool, von der aber wegen schlechter Leistungen verwiesen wurde. Er gründete seine erste Band und nannte sie The Valvetones. The Rocking Kings hieß die zweite von Hendrix gegründete Band. Seine musikalische Karriere wurde unterbrochen, denn er kam wegen Autodiebstahls in den Knast. Nach seiner Entlassung war er dann für 3 Jahre lang bei einer Luftlandedivision in Fort Campbell. Hendrix verstieß immer wieder gegen Befehle und Regeln. Zu seiner Entschuldigung meinte er gegenüber seinen Vorgesetzten, er könne sich nicht auf seine Pflichten konzentrieren, da er außerhalb des Dienstes Gitarre spiele und ständig nur an Musik denke. Ja, übrigens, noch während seines Dienstes hatte er den Bassisten Billy Cox kennengelernt und gründete dann mit dem gemeinsam die Band The King Casuals. Nach 13 Monaten Dienstzeit wurde er aus der Armee vorzeitig entlassen. In den Jahren danach spielte er als Begleitmusiker unter anderem für Little Richard, für die Supremes und auch für Jackie Wilson. Im New Yorker Stadtteil Harlem, wo er wohnte, gewann er einen Wettbewerb des Apollo-Theaters. Die Band The Isley Brothers engagierte ihn 1965 als Gitarristen und tourte mit ihm durch die USA.

Noch im gleichen Jahr gründete er die Band Jimmy James and the Blue Flames. Anfang 66 traten sie in Clubs des New Yorker Stadtviertels Greenwich Village auf. Und bei einem Auftritt war auch Chess Chandler anwesend, der ehemalige Animals-Bassist. Er bot ihm einen Vertrag an und schlug vor, in London eine neue Band aufzubauen. Im Herbst 66 gründete Jimi Hendrix gemeinsam mit Schlagzeuger Mitch Mitchell und Bassist Noel Redding die Band Jimi Hendrix Experience. Chess Chandler war für das Management zuständig. Michael Jeffrey, zuvor Chandlers Manager bei den Animals, kümmerte sich um die Finanzen. 1966 traten sie als Vorgruppe für, man höre und staune, Johnny Hallyday im Pariser Olympia auf. Die erste Single mit dem Song Hey Joe, auch heute noch einer seiner populärsten, erschien im Oktober 1966 und stand im Februar 67 in England bereits auf Platz 4 der Charts. Das erste Album Are You Experienced erreichte Platz 2 der Charts in England. Gemeinsam mit seiner Band trat er auf dem Monterey Pop Festival auf und dort in einem Opferakt, wie er selbst sagte, verbrannte er seine Gitarre. Als ich meine Gitarre verbrannte, war das wie ein Opfer. Man opfert die Dinge, die man liebt, und ich liebe meine Gitarre. Wenn Hendrix auf der Gitarre seinen Gesang begleitete, spielte er nicht nur die zugehörigen Akkorde, sondern untermalte diese auch durch eine Reihe von Verzierungen. Auf diese Weise entstand der Eindruck, als würden mehrere Gitarren gleichzeitig spielen. Und das alles sogar noch linkshändig. Jimi Hendrix setzte bei seinen Auftritten auch immer zahlreiche Show-Elemente ein, spielte beispielsweise Gitarre hinter dem Kopf oder auf dem Rücken oder auch mit der Zunge und den Zähnen. Als einer der ersten benutzte er unerwünschte Effekte des Feedbacks, Rückkopplung zwischen Gitarre und Verstärker, die sich dann zu einem schrillen Pfeifen aufschaukelt. Einen weltweit beachteten Auftritt hatte Jimi Hendrix 1969 beim legendären Woodstock-Festival.

In den Jahren 1966 hatte ein amerikanisches Duo seinen Durchbruch und war bald auf dem Höhepunkt seiner Karriere, Simon & Garfunkel. 1965 nahmen die beiden ein Album auf mit dem Titel Wednesday Morning 3 a.m. Das Cover war schwarz gehalten und zeigte in der oberen Hälfte den Titel und in der unteren Hälfte beide Interpreten in der Fifth Avenue Station der New Yorker U-Bahn. Auf dem Album war bereits eine frühe Version des Titels The Sound of Silence. Die Rollenverteilung war da bereits festgelegt. Paul Simon schrieb die Musik, Art Garfunkel war der Sänger. Seine Stimme verlieh vielen Stücken von Simon & Garfunkel den unverwechselbaren Charakter. Tom Wilson, der auch Wednesday Morning 3 a.m. produziert hatte, regte an, die vorhandene akustische Version mit E-Gitarren und Schlagzeug zu unterlegen. Diese Version erschien im September 65 und bedeutete für Simon & Garfunkel den endgültigen Durchbruch. Ein Album, The Sound of Silence, wurde im Dezember desselben Jahres aufgenommen und im Januar 66 sind dann Simon & Garfunkel zum ersten Mal die Nummer 1 in den amerikanischen Charts. Aufgrund des großen Erfolges ging man gleich wieder ins Studio und im November 66 erschien, auf dem Höhepunkt ihrer Karriere, das Album Parsley, Sage, Rosemary and Thyme. Das englische Traditional Scarborough Fair wurde für dieses Album neu aufgenommen und mit dem Lied Canticle zusammengemischt, einem schon früher von Paul Simon veröffentlichten Stück mit dem Titel The Side of a Hill. Scarborough Fair gehört mit zu den schönsten Folksongs überhaupt. Simon & Garfunkel gaben zu dieser Zeit viele Konzerte und veröffentlichten auch Konzertmitschnitte, deren Tonqualität zum Teil aber sehr schlecht war. Ende der 90er Jahre wurden dann alte Aufnahmen neu aufgelegt. Weltberühmt wurde das Duo auch durch den Soundtrack zu dem Kultfilm Reifeprüfung mit Dustin Hoffmann in der Hauptrolle. Auf Wiederhören, Ihr Manfred Sachsauer.

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2: Ich sage hallo, herzlich willkommen zu einer neuen Ausgabe und schön, dass ihr mit dabei seid. Auch heute wieder die Top 10 der Bravo Jahrescharts, natürlich die Bravo Otto-Wahl nicht zu vergessen und jede Menge gute Musik, zum Beispiel wie diese Band, die Breed heißt und ihr Guitarman 1972 rausgebracht hat. Und diese Band wird gestaltet von David Gates, Rob Royer, Jimmy Griffin und Larry Knechtel und sie hatten sich 1968 in Los Angeles gegründet und ihr Musikstil Pop Rock und das war für sie jahrelang erfolgreich. Guitarman ist ihr Titel.

Na, hat ihr diesen Titel entsprechend noch bekannt? Und ja, ich habe mal wieder gestöbert in der Kiste, habe da einiges rausgeholt und wie immer in dieser Sendung haben wir ja Hits und Raritäten alles mit dabei. Und nicht zu vergessen, am Mikrofon ist der Bernd für euch heute mal wieder auch mit Verstärkung, und zwar der vierbeinige Manolo ist wieder mit dabei. Und die nächsten Interpreten kommen aus England und die haben Ende der 60er ebenfalls große Chart-Erfolge gehabt, und einer der bekanntesten von ihnen ist Andy Fairwater oder Nile Jones, um nur einige zu nennen, und sie nannten sich ja Eamon Corner und ihr Titel Hello Susie.

Jetzt geht's um eine Sängerin, Pianistin und Songautorin und sie kommt aus Amerika. 30. Dezember 1939 geboren und verstorben im Mai 2009. Ihr Name Viola Wills und ihr Titel, der stammt aus dem Jahr 1980. If You Could Read My Mind ist das Album, wo dieser Titel drauf war. Und Gonna Get Along Without Ya Now, das ist ihr Titel. Hier ist Viola Wills.

Bleiben wir noch ein bisschen beim Rhythm and Blues, Soul und etwas Country, und seine bekanntesten Hits waren The In Crowd und Drift Away, und er ist auch als Songwriter in den späteren Jahren erfolgreich. Geboren 1940, verstorben im Dezember 2011, und er ist mir auch in die Hände gefallen, und zwar Dobby Gray. Kennt einer von euch noch diesen Namen, aber vielleicht kennt ihr den Song. Hier ist Drift Away.

70er Jahren in der DDR gegründet wurde und die Band, das muss man wirklich erwähnen, wurde in der DDR viermal wegen Verbreitung westlichen Kulturgutes bzw. antisozialistischer Musik verboten, gegründet 1964. Andreas Schenker, Gesang, Egge Schumann war mit dabei, René Kricke, Hansi Bayer, Axel Grösling. Und ihr Genre, die Beatmusik, und das haben wir ja bei diesem Titel entsprechend gehört. Und jetzt kommen wir zu einer niederländischen Pop-Duo aus der Stadt Harlingen. Und dieses Duo besteht aus den beiden Schwestern Alice May und Karen Wood. Und die beiden haben also 1979 begonnen, waren aktiv bis 1995, haben dann eine schöpferische Pause gemacht und seit 2013 sind sie wieder unterwegs. Und 1980 hatten sie einen großen Erfolg mit diesem Titel, Give Me Back My Love, Here Is Maywood.

Maywood. Wir bleiben bei diesem GIF, allerdings dieser Titel heißt Give Up Your Guns und es sind die Boys, allerdings die Boys aus 1971, weil es gibt seit 2016 wieder eine Gruppe oder Band, die sich The Boys nennt. Allerdings muss man dazu sagen, das sind also keine typische Boyband, sondern es sind mehr, ja, vier Frauen, die entsprechend Musik machen unter diesem Namen. Aber wir bleiben natürlich bei den 70er Jahren 1971, The Boys mit Give Up Your Guns.

0: Eigentlich eine Aufnahme, die man nicht jeden Tag hört oder sehr, sehr selten. The Boys und ihr Titel. Und jetzt kommen wir zu dem.
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0: Ja, und dann fangen wir schon mal gleich mit der Nummer 10 an und dann geht's ins Wochenende. Sind noch ein paar Tage bis dahin, aber das dauert nicht mehr so lange. Und Weekend ist das Lied, das wir jetzt auf Platz 10 haben. Earth and Fire, Wind kam erst später mit dazu. Und es ist eine Single-Auskopplung aus dem Album Reality Files Fantasy aus dem Jahr 1979. Und es war eigentlich eine zweite Nummer 1 der Gruppe in ihrem Heimatland der Niederlande und sowie die erste und einzige Nummer 1 für sie in Deutschland und in der Schweiz. Und hier sind sie mit Weekend.

Auf die 9, auf die 10 folgt normalerweise die 9. Lips Inc. ist die Formation, eine US-amerikanische Disco-Studio-Formation aus Minneapolis, genauso mit Cynthia Johnson als Leadsängerin. Und man muss also noch dazu sagen, dieser Titel Funky Town wurde in Deutschland Nummer 11, in Österreich die 7 und das 1979, muss man dazu sagen. Und ich war bei den Alben. Sorry, machen wir das Ganze nochmal von vorne. Also auf Deutschland Nummer 1, ich wollte auch gerade sagen, das ging doch wohl schlecht, ne? In Österreich auf 1, in der Schweiz auf 1, in England auf der 2 und natürlich auch in Amerika als Nummer 1 geführt und das 23 Wochen lang und das 1980 und sie sind hier auf Platz 9 mit Funky Town.

Auf Platz 8 finden wir einen deutschen Popsänger und Produzenten und sein Titel, das im November 1979 als Single erschien und 1980 auf dem Album The Dream Machine Part 1 and 2. Und ja, es war eigentlich die einzige Nummer 1 in Deutschland, aber auch die in der Schweiz und in Österreich landete dieser Titel in den Top 10. Hier ist er auf Platz 8, Peter Kent, It's a Real Good Feeling.

Da wären wir schon mal auf Platz 7, The Winner Takes It All. Und das Stück handelt von einer Frau, die ihren Mann an eine andere verloren hat. Bleiben wir noch bei ABBA und die haben auch Platz 6 inne. Und sie haben einen Traum. I Have a Dream, hier ist ABBA.

Auf Platz 5 finden wir eine deutsche Band, die Ende der 70er Jahre von Oliver Bent gegründet wurde und ihre Musik mischt Eurodisco mit karibischen Rhythmen. Ihre größten auch internationalen Erfolge feierten sie in den frühen 80er Jahren wie Titel Son of Jamaica, Eldorado, Seven Tears und einigen mehr und Son of Jamaica ist auf Platz 5. Hier ist die Gumbay Dance Band.

Platz 4. Ja, die hat eine US-amerikanische Rockband aus Chicago inne, die vor allem während der 70er und 80er Jahre Weltruhm erlangte, und sie gehörten zu den bekanntesten Vertretern des Adult-Oriented Rock. Und sie nannten sich Stick, und hier ist ihre Nummer 4, Boat on the River.

Ja, warum dieser Titel jetzt hier genau abgebrochen hat, weiß ich auch nicht. Er ist von der CD runter. Sehr wahrscheinlich wurde er nicht komplett übernommen, aber was auch immer. Nächstes Mal werde ich diesen Titel natürlich ausspielen. Also ich werde mal schauen, was da los ist. So, und bevor wir jetzt zu dem Titel von Olivia Newton-John und dem Electric Light Orchestra kommen, und zwar ist das auf Platz 3 Xanadu, ist ja ein Disco-Pop-Song von ihr mit dem Elo, und es gehörte ja zum Soundtrack des gleichnamigen Films. Habe ich noch entsprechend das für euch.

Heute beginnen wir mal mit den goldenen Ottos. Der ging an die Teens, Live Garrett und Oliver Newton-John. Silber ging an ABBA, Peter Maffay und Suzy Quattro. Und der bronzene Otto erhielt die Gruppe Kiss, Cliff Richard und Diana Ross. Weiter geht es mit der Sendung Oldie Musikbox und Bernd.

Ja, und das war Platz 2, Platz 3 und zu Platz 2 kommen wir jetzt. Und es geht um eine Gruppe, die 1965 gegründet wurde in England. Und man muss also sagen, mit ihrer Musik und der visuellen Gestaltung ihrer Schallplatten, aber nicht nur die Schallplatten, sondern auch die Bühnen, Auftritte, mit denen schuf sie einen neuartigen Stil und der Name geht auf die Vornamen der Bluesmusiker Pink Anderson und Floyd Cansill zurück. Jetzt wisst ihr, um wen es geht. Hier ist Platz 2, Pink Floyd und Another Brick in the Wall.

Ja, Platz 2, Another Brick in the Wall, Pink Floyd. Und was bleibt dann noch? Platz 1, klar. Und Platz 1 geht an die Band The Teens. Und das waren in den Jahren 1978 bis 82 überwiegend in Deutschland erfolgreiche Musikband, die weltweit ca. 5 Millionen Tonträger verkauften. Dann lösten sie sich auf und 1996 gründeten sie sich noch einmal neu. Und hier ist ihre Nummer 1, Give Me More. Hier sind die Teens.

Disco Queen Diana Ross und man hatte eigentlich diesen Song I'm Coming Out ursprünglich als Duett geplant mit Aretha Franklin, aber später beschloss man doch, dass Diana Ross den Song alleine singen soll, und zur Songidee ließ sich das Duo durch einen Drag Queens inspirieren, die sie auf dem Weg zum Tonstudio sahen. Ja, und veröffentlicht wurde das Ganze im Album am 22. Mai 1980 und am 22. August gab es dann die Single dazu. Und jetzt gibt's was Deutsches. Joachim Horn, Verloren, und das ist die deutsche Version von Ilo und Confusion.

Der nächste Interpret ist US-amerikanischer Popsänger und er feierte seine großen Erfolge in den 60er Jahren mit den Songs wie zum Beispiel Itsy Bitsy Teeny Weeny Yellow Polka, Dot Bikini, Sail It With The Kiss, Jeannie Come Lately und natürlich ihn, den Gypsy Woman. Und es geht hier um Brian Island und dieser Titel wurde sich gewünscht vom Armin und ich wünsche dir und natürlich allen Zuhörern viel Spaß mit Gypsy Woman.

So, jetzt hätte ich ja fast vergessen mit meinem Einsatz, da ich gerade was gelesen habe. Allerdings stand das hier jetzt nur in Englisch und ja, so gut ist mein Englisch noch nicht, dass ich also alles übersetzen kann. Aber ich weiß, dass dieser Titel im Eurovision Song Contest 1970 war und natürlich Platz 1 belegte. Sie hieß damals Dana, eigentlich Dana Smith und All Kinds of Everything, ihr Titel.

Gehen wir in das Jahr 1988 aus dem Album Lita. Und wir sprechen hier von Lita Ford. Sie hat sich dann Ozzy Osbourne dazu genommen. Und da entstand dieser wunderbare Titel Close My Eyes Forever.

Disco-Hit, ja, aus Italien, und das war 1986. Und jetzt gehen wir zurück in das Jahr 1965, kommen zum Album Animal Tracks. Und wen haben wir da? Klar, die Animals und ihr Titel We Gotta Get Out of This Place. Hier sind die Animals.

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You Can Never Be Wrong ist ein Lied der britischen Popgruppe, die wir gerade gehört haben, The Flower Pot Man, und es wurde 1968 als B-Seite ihrer Single Man Without a Woman veröffentlicht. Das noch zu dem, und jetzt kommen wir zu Greyhound und einem Titel aus dem Jahre 1971, genau im Juni veröffentlicht. Hier ist Black and White.

Na, habt ihr es gekannt? Also ich habe das schon ewig nicht mehr gehört und habe gedacht, komm, das nehmen wir mit in die Sendung rein, klar. Ja, die Zeit ist schon entsprechend fortgeschritten. Ich habe aber noch zwei Titel für euch. Zum einen Tina Turner, und zwar aus dem Album Good Hearted Woman, das in diesem Jahr remastered wurde. Eigentlich eine Aufnahme ist aus dem Jahr 1974. Und zwar Freedom from Stay, das werden wir noch hören, und den ja, eigentlichen Abschluss macht dann John Kincaid mit seinem Titel When, und ich darf mich verabschieden, sage Tschüss, habt eine gute Zeit, bleibt vor allen Dingen gesund und ja, Tschüss, sagt der Bernd.

Einen wunderschönen guten Abend aus Riegelsberg. Heute schlagen wir mal ganz neue Töne an. Wir packen die Gitarren aus und bringen euch eine ordentliche Portion Reggae-Vibes und ehrlichen Country direkt ins Wohnzimmer. Und keine Sorge, der Rest des Abends wird garantiert mindestens genauso spannend. Ich bin bereit, die Regler aufzuschieben. Schnappt euch ein Kaltgetränk, lehnt euch zurück und genießt diesen tollen Abend gemeinsam mit mir. Los geht's!

Ein polnischer Akzent darf natürlich nicht fehlen. Schön, dass ihr wieder dabei seid. Hier ist eure Moderatorin aus Polen.

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2: Wie ich zu Beginn der Sendung schon versprochen habe, ich habe noch ein letztes Highlight für euch aufgehoben. Die letzten Minuten laufen, die letzten Überraschungen stehen an. Ich hoffe, ihr behaltet diese Sendung in guter Erinnerung. Habt alle eine schöne Zeit, passt auf euch auf und bis zum nächsten Mal. Marjan.

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1: Willkommen zur Ausgabe Nummer 8 der mittlerweile berühmten Zwillinge. Ja, früher haben wir noch Twins gesagt, aber heute heißt die Musikshow Zwillinge. Das bedeutet, wir spielen immer zwei Songs mit dem gleichen Titel, aber natürlich verschiedene Kompositionen. Am Mikro ist der Marc und ich wünsche viel Spaß bei dieser, wie gesagt, Ausgabe Nummer 8. Ja, vielen Dank für euer Feedback. Da gab es auch mal wieder schöne Ideen und schöne Rückmeldungen zur Sendung. Also das scheint wirklich gut anzukommen, was wir hier machen. Und das freut mich sehr, ein Radiokollege hat die Sendung, ja man muss sagen, mehr oder weniger übernommen. Ja, macht genau dasselbe jetzt zwei Stunden lang, hat seiner Sendung allerdings einen anderen Namen gegeben. Da heißt sie nämlich Namensvetter. Ja, das passt natürlich auch sehr gut. Also bei uns eben Zwillinge und es geht sofort los mit der ersten Runde. Der Zwillingstitel heißt Older. Da kommt zunächst mal meine Favorites aus Australien, nämlich die Parcels. Die hatten damals eine Single rausgebracht, der Titel Older. Und dann kommen wir zum dritten Studioalbum von George Michael. Das erschien 1996 bei einem anderen Plattenlabel. Da hat er einige Zeit verbracht, sich zu streiten mit der alten Plattenfirma, hat sich dann da gelöst. Und wie gesagt, 96 dann die Veröffentlichung bei einer anderen Plattenfirma. Und der Themasong aus dem Album, das war natürlich auch Older. Also, hier sind die Parcels und anschließend George Michael.

Über 7 Millionen Mal hat sich dieses Album verkauft. Das dritte Studioalbum von George Michael, der Titel Older. Und das war die Single daraus. Gleichnamige Single-Auskopplung und zuvor die Parcels mit dem gleichen Titel. Denn das ist das Motto in dieser zweistündigen Musikshow. Immer der gleiche Titel, aber verschiedene Kompositionen. Die haben also nichts miteinander zu tun. Keine Coverversion oder so. Und das ist ja auch das Besondere bei dieser Sendung. Jetzt gibt es zwei Titel, die sind vom Altersunterschied her die größten heute, das muss man sagen. Es gibt nämlich ziemlich neue Musik von Lady Gaga. Der Titel Abracadabra läuft bereits seit einigen Wochen rauf und runter im Radio. Auch ein guter Erfolg in den deutschen Singlecharts. Top 10 Lady Gaga mit Abracadabra. Und der passende Zwillingstitel hinterher, der kommt von der Steve Miller Band.

So funktioniert die Sendung. Ich spiele zwei Songs, die den gleichen Titel haben, aber das sind natürlich total verschiedene Kompositionen und verschiedene Werke. Und gerade ging es um den Titel Abracadabra. Jetzt habe ich gesagt, der Altersunterschied ist der größte. Wie groß war der wohl bei diesen beiden Songs? Die Steve Miller Band mit Abracadabra kam aus 82 und ganz klar Lady Gaga eine aktuelle Produktion aus dem Jahre 25, also insgesamt ein Altersunterschied von 43 Jahren. Beim nächsten Titel, da weiß man nicht so genau, war das jetzt wirklich eine starke Single oder ist die so ein bisschen mitgeschwappt als Nachfolgeerfolg einer ganz besonderen Single. Nino D'Angelo hatte 1983 einen Riesenerfolg mit seiner Version von Jenseits von Eden, im Original ja Guardian Angel von Masquerade. Und dann hat man überlegt, was nehmen wir denn als Nachfolgesingle für diese starke Single? Und man hat sich entschieden für den Titel Atemlos. Und das war eine gute Single, erreichte nochmal Platz 20 in der Top 75. Und um diesen Titel geht es jetzt. Zwillingstitel Atemlos. Und wer jetzt schon denkt, es kommt auf jeden Fall Helene Fischer, da muss ich sagen, nein, das geht nicht, weil der Titel von Helene heißt Atemlos durch die Nacht. Also das ist dann ein anderer Titel, ja, da sind wir sehr, sehr genau bei diesen Titeln. Und deswegen gibt es eine Nummer aus dem Jahre 2011 und der heißt nur Atemlos, erreichte Platz 63 in der Top 100 und kommt von der Iserlohner Band Luxuslärm. Die haben in ihrer Karriere über 250.000 Platten verkauft, gibt es leider nicht mehr, aber wir erinnern jetzt in der Sendung Zwillinge an diese Band. Der Titel Atemlos. Also einmal von Nino D'Angelo und anschließend Luxuslärm, eine deutsche Runde.

Erinnerungen an die Band Luxuslärm, die sich 2016 aufgelöst hat, und das war ihre Single Atemlos. Und der passende Zwillingstitel dazu, der kam vorher von Nino De Angelo. Jetzt geht es um den Zwillingstitel Love Light. Und da gehen wir erstmal zum 7. Studioalbum von Robbie Williams. Das war nämlich Rootbox. Ja, und da waren ganz viele verschiedene Produzenten mit dabei, die an diesem Werk mitgefummelt haben, so sage ich es mal. Die Pet Shop Boys waren dabei, Mark Ronson, Dave Lee, Craig Russo, Brandon Chriskey, William Orbit, Jerry Meehan. Ja, und man kann sagen, wenn viele Köche an einem Brei mitarbeiten, dann kann es schon mal sein, dass der Brei nicht so schmeckt. Denn das Album wurde durchaus zerrissen.

gerissen, obwohl einige Single-Erfolge wirklich gut in die Charts gingen. Also Rootbox, das 7. Album von Robbie Williams, um das geht es. Und die 2. Single-Auskopplung aus diesem Album, das war der Titel Love Light. Wie gesagt, das ist der Zwillingstitel in der nächsten Runde und die passende Nummer dazu, die musste man sich 1979 auf einer B-Seite kaufen. Das war nämlich die B-Seite von Chiquitita. Jawohl, es geht natürlich um eine Single von ABBA. War gar nicht auf dem Woody-Woo-Album drauf, dieses Love Light. Also wie gesagt, da musste man sich extra die Single kaufen. Läuft jetzt aber mal wieder im Radio. Und eine schöne Kombination. Robbie Williams und ABBA mit Love Light.

zweimal der Titel Love Light, einmal von Robbie Williams und gerade gehört die Nummer von ABBA. So, bei dem nächsten Zwillingstitel, da bin ich mir fast sicher, dass der schon kam, aber ich habe ja gesagt, ich habe mir die alten Sendungen von unserer Sendung Zwillinge jetzt nicht alle angeschaut und auch die Unterlagen nicht mehr durchgeschaut, ob das nicht schon kam, aber Sometimes kommt mir schon bekannt vor und ich glaube, jetzt klingelt es direkt bei euch, was jetzt gleich auf euch zukommt. Zum einen aus dem Jahre, wann war das? Ende 1986, eine Single von Erasure. Und dann auch noch aus dem Jahre 1999 der Zwillingstitel von Britney Spears. Jetzt schaue ich gerade mal im Vergleich, was war denn die erfolgreichere Single von Erasure oder von Britney Spears? In Deutschland kam der Titel Sometimes von Erasure auf Platz 2 und Britney Spears auf Platz 6. In Amerika, da schafften es Erasure gar nicht in die Charts und Britney Spears bis auf Platz 21. Und in der Großbritannien, also in der englischen Singlet-Parade, da waren Erasure bis auf Platz 2 und Britney Spears bis auf Platz 3 geklettert. Ja, wer hat jetzt gewonnen? Ich würde sagen, durch die Platzierung in den USA dann doch Britney Spears. Hier kommt der Titel Sometimes Erasure und anschließend Britney Spears.

Ihr hört die Sendung Zwillinge hier, die kleine Musikshow bei eurem Lieblingssender, und gerade ging es um den Titel Sometimes. Wir haben gehört die Band Erasure und anschließend Britney Spears. Ist immer interessant zu schauen, welche Single war denn erfolgreicher in den Charts. Beim neuen oder bei der nächsten Runde, da geht es um den Titel Cool, und ich kann schon mal sagen, die erste Interpretin war erfolgreicher als die Jungs hinten dran. Cool gibt es einmal aus dem Jahre 2005 von Gwen Stefani und anschließend gibt es Cool von den Jonas Brothers, und dieser Titel kommt aus 2019.

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1: Die Jonas Brothers, und das waren wirklich auch Brüder, ja. Oftmals ist es ja so, dass eine Band sich Twins nennt oder Brothers und dann haben die Personen überhaupt gar nichts miteinander zu tun, aber in diesem Falle dann doch. Kevin, Joe und Nick Jonas haben sich 2005 zusammengefunden und eine Band gegründet, zwischendurch mal wieder gesplittet, aber 2019 wieder vereinigt. Das war ein Song aus der zweiten Ära, kann man sagen. Der Titel Cool und der passende Zwillingstitel zuvor kam von Gwen Stefani. Jetzt geht es um den Song Mad About You. Belinda Carlisle war ja eine sehr angesagte Künstlerin, war bei der Go-Go's Band dabei, also The Go-Go's, dieser Girl-Band, da war sie auch die Leadsängerin. 1985 hat sich die Band getrennt und dann startete sie eine Solo-Karriere. Das erste Album hieß auch nur Belinda und da war eine Single drauf, die schaffte es bis auf Platz 3 in der US-Single-Hit-Parade. Der Titel Mad About You. Anschließend gibt's den gleichen Titel und der kommt aus dem Jahre 1991 von Sting.

Aus seinem dritten Studioalbum Soul Cages, das war die zweite Single-Auskopplung. Mad About You von Sting aus dem Jahre 91. Und wie immer hat Sting, oder fast wie immer, hat Sting das Werk selber geschrieben. Zuvor der Zwillingstitel von Belinda Carlisle aus dem Jahre 86. So, jetzt machen wir ein kleines Experiment. Ich verrate euch mal den Zwillingstitel, der jetzt kommt, und ihr überlegt dann mal 10 Sekunden, ob ihr auf die beiden Künstler kommt oder die beiden Songs, die dann im Anschluss kommen. Also, der Zwillingstitel heißt Komet. Dann überlegt mal. Ist nicht schwer, glaube ich.

Dann schauen wir doch mal, was jetzt kommt. Es kommt eine Single aus einem Bestseller-Album, das da heißt Ö. Es geht natürlich um Herbert Grönemeyer. 1987 wurde der Sohn von Herbert Grönemeyer, Felix, geboren. Und inspiriert von dieser Geburt hat Herbert Grönemeyer den Song Komet geschrieben, was er in einem Interview bestätigt hat. Die Single wurde auch ein Charterfolg, stieg in die Top 75 ein und hören wir jetzt mal wieder als ersten Zwillingstitel. Und anschließend, da gibt es den Hit des Jahres 2023, ganz klar, ein Mega-Erfolg für Udo Lindenberg und Apache 207. Klar, der Zwillingstitel musste kommen. Komet also jetzt von Grönemeyer und anschließend Lindenberg und Apache 207.

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1: Mal wieder eine deutschsprachige Runde hier bei den Zwillingen und übrigens der am meisten gespielte deutschsprachige Song in deutschen Radiostationen im Jahre 2023. Der Titel Komet, gerade von Lindenberg und Apache, zuvor Herbert Grönemeyer. So, jetzt kommen wir zum Piano Man, den mag ich ja auch sehr besonders. Ja, vor allem auch seit seinem Comeback im letzten Jahr. Turn the Lights Back On hatte mal wieder gesungen, eine super Ballade und es war ein wirklich erfolgreicher Song. Ein tolles Comeback für, natürlich, Billy Joel. Der hatte 1980 sein 7. Studioalbum veröffentlicht und das hieß Glass Houses. Da war auch übrigens sein erster Nummer 1 Erfolg drauf. Nummer 1 Erfolg in der US-Single-Hit-Parade und zwar war das der Titel It's Still Rock'n'Roll to Me. Aber um diesen Song geht es jetzt nicht, sondern um die Single Don't Ask Me Why. Platzierte sich bis auf Platz 19 in der US-Single-Parade, also war auch im Jahr 1980 eine gute Single, die dritte übrigens aus dem Album Glass Houses. Und der passende Zwillingstitel, das war die letzte Platzierung für die Rhythmics in den USA. 1989 schafften sie noch einmal den Sprung in die Billboard Hot 100, genauer gesagt bis auf Platz 40. Don't Ask Me Why, also zum einen Billy Joel und anschließend die Rhythmics, wieder eine schöne Kombi.

We Two Are One hieß das Album aus dem Jahre 89 von den Eurythmics und dann gab es erstmal 10 Jahre Pause bis zum neuen Album Peace aus dem Jahre 99. Das war der Titel Don't Ask Me Why und zuvor der passende Zwillingstitel von Billy Joel. Jetzt geht's um den Song Carrie. Die sind jetzt von den Jahren gar nicht so weit auseinander. Es geht nämlich in die Jahre 1980 und 1987. We Don't Talk Anymore war ja ein Riesenerfolg für Cliff Richard und als Nachfolgesingle hatte man sich dann Carrie ausgesucht. Hören wir jetzt mal wieder Cliff Richard im Radio. Und anschließend, das sind ähnliche Voraussetzungen, da gab es nämlich mit The Final Countdown den Riesendurchbruch für Europe. Anschließend kam Rock the Night und schließlich die Ballade Carrie. Und dann haben sie wirklich auch bewiesen, die Jungs aus Schweden, dass sie Balladen können. Also Carrie einmal von Cliff Richard und anschließend Europe.

Ja, die können wirklich auch Balladen, die Jungs. Europe mit dem Titel Carrie und zuvor der passende Song zu diesem Titel, nämlich von Cliff Richard. Ihr hört unsere kleine Musikshow Zwillinge, der gleiche Titel immer in einer Runde, aber natürlich verschiedene Kompositionen. Und jetzt geht es in der nächsten Runde um den Titel Be With You. Da hatten Atomic Kitten einen wirklich guten Single-Erfolg und haben sich dabei schön orientiert an ELO, beziehungsweise das Songwriting-Team. Der Titel The Last Train to Trans, nee, nicht to Trans Central, das war eine andere Sache. The Last Train to London aus Ende der 70er Jahre vom Electric Light Orchestra wurde hier als Vorlage benutzt und im Refrain hörte man es dann ganz deutlich. Also Be With You, die Single von Atomic Kitten, und anschließend gibt es eine Single auch wieder von einer Girl Group, aber nicht aus Liverpool wie Atomic Kitten, sondern aus Kalifornien, nämlich die Bangles sind gefragt. Und auch ihr Titel heißt Be With You, war damals übrigens die Nachfolgesingle von Eternal Flame.

Ach, was kommen da wirklich wieder Werke zum Vorschein? Wunderbar. Das gerade eben mal wieder eine Single der Bangles und Kontrastprogramm zur Vorgängersingle. Ich habe ja gesagt, Eternal Flame war ein Riesenerfolg. Das war eher eine Ballade. Aber das hier, das ging schon härter ab. Also etwas flotter jedenfalls, ja? Be With You und der passende Song dazu, der Zwillingstitel vorher von Atomic Kitten. Kurz und schmerzlos sage ich die nächste Runde an. Es geht mal wieder deutschsprachig zur Sache. Und zwar geht es um den Song Kopf hoch. Und da kommen jetzt eher zwei Werke, die gar nicht so oft im Radio laufen. Zunächst der Themasong aus dem 81er Album von Katja Epstein. Und anschließend, da gibt es aus dem Album Fabelhaft aus 2014 den Titel von Stefan Zauner. Kopf hoch. Ich weiß noch genau.

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Eine schöne Botschaft und ein Mutmacher für alle Dahingefallenen, ja, oder für alle, die einen auf den Deckel bekommen haben. Kopf hoch, das war Stefan Zauner und zuvor der passende Zwillingstitel von Katja Epstein. Jetzt verrate ich euch mal wieder den Zwillingstitel und lasse euch dann wieder ein paar Sekunden Zeit, mal schauen, ob ihr drauf kommt. Der Zwillingstitel heißt All Over the World.

Ja, ich hab's doch klingeln gehört bei euch, oder? Ihr seid sicherlich auf die richtigen Bands gekommen, die jetzt zu hören sind. Zum einen aus dem Jahre 1980. Wir hatten vorhin schon die Rede vom Electric Light Orchestra. Das war ja beim Titel von Atomic Kitten. Jetzt sind sie selber dran, wie gesagt, mit All Over the World. Und anschließend, da gibt es eine Single aus dem Studioalbum Yes von den Pet Shop Boys aus dem Jahre 2009. Und übrigens, die orchestrale Begleitung bei diesem Song kommt von Metropolitan Orchestra, aufgenommen übrigens in den Abbey Road Studios. Also, die Pet Shop Boys All Over the World und zuvor ELO.

All Over the World, einmal von den Pet Shop Boys und zuvor ELO, das Electric Light Orchestra. So, wir kommen schon zur letzten Runde, kommen heute gut durch, ja. Ich muss jetzt nicht irgendwie noch einen Einzeltitel spielen am Schluss, sondern das passt alles, ja. Und danach schaue ich nochmal, was alles heute dabei war bei der 8. Ausgabe der Zwillinge. Die letzte Runde, da geht es um den Titel More Than a Woman. Und da gibt es zunächst eine traurige Nachricht, denn im Jahre 2001, genauer gesagt am 25. August, da stürzte eine Cessna ab mit Aaliyah an Bord. Die Cessna war auch zu stark beladen, 420 Kilo Übergewicht, das hat sie nicht mehr gepackt, 9 Insassen starben. Wie gesagt, auch darunter war die R&B-Künstlerin Aaliyah. Nur 22 Jahre alt. Sie hatte gerade eine neue Single veröffentlicht und zu ihrem Repertoire gehörte auch ein Titel, der passt jetzt super in diese letzte Zwillingsrunde, der Titel More Than a Woman. Und anschließend, da gibt es den passenden Song dazu, kommt aus dem Soundtrack zum Film Saturday Night Fever. Natürlich, die Bee Gees sind gemeint, Aaliyah und anschließend die Bee Gees.

Ja, so ist das in dieser Sendung. Da kommen total unterschiedliche Genres zusammen und das ist ja auch das Schöne und das Spannende. More Than a Woman, das war Aaliyah und anschließend noch die Bee Gees. Dann schaue ich nochmal auf den Ablaufplan. Was war denn heute alles dabei bei der 8. Ausgabe der Zwillinge? Wir hatten den Zwillingstitel Abracadabra, einmal von Lady Gaga, dann von der Steve Miller Band. Be With You kam von Atomic Kitten und von den Bangles. Love Light von Robbie Williams und von ABBA. Mad About You von Belinda Carlisle und von Sting. Sometimes von Erasure und von Britney Spears. Don't Ask Me Why von den Eurythmics und von Billy Joel. Atemlos von Nino De Angelo und Luxuslärm. Carrie von Cliff Richard und von Europe. Kopf hoch von Katja Epstein und von Stefan Zauner. Komet von Herbert Grönemeyer und Udo Lindenberg und Apache 207. Cool von Gwen Stefani und den Jonas Brothers. Older von den Parcels und von George Michael. All Over the World von ELO und den Pet Shop Boys. Und gerade gehört More Than a Woman. Das kam von Aaliyah und von den Bee Gees. Bin schon auf euer Feedback gespannt und ob ihr mir wieder Ideen zusendet, ja. Und das wird natürlich dann auch aufgegriffen für die 9. Ausgabe der Zwillinge. Also lasst es mich ruhig wissen, wenn ihr auch eine Zwillingsrunde habt. Her damit und das kommt dann in der nächsten Sendung. Ich wünsche eine schöne Zeit, bleibt gesund oder werdet gesund. Am Mikro war Marc Prediger. Bis zum nächsten Mal. Ciao.

Hallihallo und einen wunderschönen Donnerstagabend. Hier ist wieder eure Marjana. Wir sind schon durch die ersten drei Quartale des Jahres 1980 gereist und heute machen wir das Jahr voll. Auf geht's in der Endspur von 1980 mit dem Hits aus den letzten drei Monaten. Ich freue mich, wenn ihr diese Stunde gemeinsam mit mir genießt.

Leute, ich fühle mich gerade wie in einer Zeitmaschine aus dem Film Zurück in die Zukunft. Und was passt da besser als richtiger Kultsound? Wir hören hier zusammen Huey Lewis and the News mit ihrem Hit The Power of Love. Viel Spaß beim Genießen. Ich hab es.

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1: Und jetzt habe ich noch einen kleinen polnischen Akzent aus dem Spätherbst 1980 für euch. Bevor die polnische Rockszene in den 80er so richtig durchgestartet ist, hat sich genau zu dieser Zeit im Radio etwas Magisches getan. Cora und ihre Band Manam sowie Isabella Trojanowska haben damals alles auf den Kopf gestellt. Lass uns gemeinsam in diese besondere Sound eintauchen.

Ganz zum Schluss habe ich noch eine kleine Überraschung für euch. Nicht direkt aus 1980, aber mit voller Zurück in die Zukunft Feeling. Genießt den Titel. Ich sage danke für's Zuhören und bis zum nächsten Mal.

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Heute ist Donnerstag und heute gibt's etwas ganz Besonderes in meiner Sendung. Für euch direkt aus Riegelsberg, Majena. Schaltet ein und genießt es.

wenn ich schon meine Sendung mache, dann mit ganz unterschiedlichen Musikrichtungen, damit es nie langweilig wird. Und jetzt für euch Gigi D'Agostino und Sash. Wer von euch erinnert sich noch an diese Hits? Ich schon.

Die Sendung wurde in Polen gemacht, gerade während meines Urlaubs mit meiner Familie. Die Musik habe ich zusammen mit meinem Bruder Maciej ausgesucht. Ich hoffe, ihr habt Spaß und ich bedanke mich natürlich sehr herzlich bei meinem Bruder. Dziękuję, Maciek, że pomogłeś mi w utworzeniu nowej audycji. Ich habe mich gerade jetzt noch bei meinem Bruder auf Polnisch bedankt.

0: Das war vielleicht gerade etwas extremer für euch mit der Nummer von.
1: Brooklyn Bounce.
0: Ja, genau, das hat mein Bruder gesagt. Ich kann das einfach nicht ausschwätzen. Aber weiter geht's jetzt mit der Musical-Auswahl von mir und immer noch von meinem Bruder, Maciej. Viel Spaß euch noch!

0: Die Sendung neigt sich so langsam dem Ende zu. Es hat super viel Spaß gemacht, das Ganze in Polen aufzunehmen. Und das natürlich mit der großen Hilfe von meinem Bruder Maciek. Wir grüßen euch herzlich, Marzena und
1: Maciej z Polski.

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Und der sagt Hallo, herzlich willkommen, moin moin und schön, dass ihr auch wieder heute mit dabei seid. Also letzte Woche mit den Schallplatten, das hat ja einen wahnsinnigen Spaß gemacht, also mir vor allen Dingen. Und ich habe gedacht, wir wiederholen das Ganze allerdings nicht heute, erst wieder nächsten Monat. Da haben wir wieder einen Tag, wo wir dann entsprechende Schallplatten spielen lassen. Ja, heute haben wir einiges zusammengestellt. Es gibt bekannte Trennungen der 70er Jahre. Also ja, namhafte Bands, aber lasst euch überraschen, da kommt einiges auf euch zu. Wir haben Coverversionen, wobei manchmal die Coverversion besseren Erfolg einfahren konnte wie das Original. Also wir haben einiges dabei, natürlich auch entsprechende deutsche Aufnahmen, wie zum Beispiel ihn, und zwar aus dem Jahr 1976, Frank Rothe, die Legende von Buddy Holly.

Abend des 3. Februar 1959 flog Buddy Holly in die Nacht. In eine Nacht ohne Wiederkehr. Sein Flugzeug sollte nie ankommen. Und so entstand die Legende von Buddy Holly.

Neil Young, auch ein Titel aus den 70er Jahren, Man Old Young. Und wir kommen jetzt zu den schockierendsten für die Fans und bedeutendsten Bandauflösungen der 70er Jahre. Und die markierten eigentlich einen tiefen Einschnitt in die Musikgeschichte. Und die Band CCR oder Creedence Clearwater Revival, die hatten sich ja nach anhaltenden internen Streitigkeiten und dem Ausstieg von Tom und John Fogerty gestritten, und dann ging das entsprechende Trio 1972 getrennte Wege, und die haben also dann noch einige Titel rausgebracht, einer davon, den werde ich euch jetzt natürlich nicht vorenthalten. Und das ist Molina. Hier sind Creedence Clearwater Revival.

Ja, so ist das manchmal bei verschiedenen Aufnahmen. Abrupter Abbruch und dann geht's nach ein paar Sekunden dann doch nochmal weiter. Und das waren Creedence Clearwater Revival. Auch sie hatten interne Differenzen und trennten sich danach ebenfalls 1970. Und das war nach der Veröffentlichung von Bridge Over Troubled Water. Jetzt wisst ihr, um wen es geht. Simon and Garfunkel. Und das war ja ein erfolgreiches Duo, schade drum. Und hier sind sie mit ihrem Titel The Only Living Boy in New York.

Ja, ebenfalls der Jimi Hendrix Experience, das war schon 69, also Ende 69, Anfang 70. Nach seinem Tod wurde die Band entsprechend aufgelöst. Ebenfalls 1978, nach einer chaotischen US-Tournee und wachsenden Spannungen, verließ Johnny Rotten die Band im Januar 1978, was vorläufig die Ende der Punk-Pioniere bedeutet, und zwar die Sex Pistols haben sich da getrennt. Und jetzt kommen sie, ja. 1970 gab Paul McCartney im April offiziell das Ende der Band bekannt und damit war die Ära der Beatles beendet, ja, mit Anführungszeichen dran. Und hier sind sie nochmal, The Long and Winding Road.

Ja, das sind Titel, die man eigentlich relativ selten hört. I'm Waiting for the Man, Velvet Underground. Auch sie haben sich 1973 getrennt, 1965 gegründet. Lou Reed war mit dabei, John Cale, Sterling Morrison und Maureen Mo Tucker. Und 1973, wie gesagt, hatten sie sich getrennt. Und dann gab es eine Reunion und das war 1992, dann ging es noch bis 1993 und dann war endgültig Schluss mit ihnen. So, wir machen dann mal weiter mit dem nächsten Titel und das ist auch mal wieder was Deutsches und das sind die Pudis, Ich will nicht vergessen und dann sind wir in den 80er Jahren.

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2: Ja, und das hat der Armin aus Saarlouis-Roden gemacht und er hat sich Kidi Lang gewünscht mit Constant Craving. Und ich muss also dazu sagen, das ist ein Titel, der stammt aus den 92er Jahren. Und hier ist er. Und ich hoffe, Armin, das ist okay für dich.

Nach diesem kleinen Abstecher in die 90er Jahre kommen wir zurück in die 60er. Da gibt's eine Band oder gab's eine Band, die hieß Tokens und die hatten einen Hit gelandet und zwar The Lion Sleep Tonight, das war 1960. Und da hören wir doch mal entsprechend rein.

Ja, man muss also dazu sagen, The Lion Sleep Tonight ist eigentlich ein Titel, der schon 1939 entsprechend produziert wurde. Und zwar The South African Musician Solomon Linda. Und ja, dann hatten es die Tokens entsprechend veröffentlicht. Und dann kam 1982 eigentlich der Titel nochmal auf den Markt, und das war eigentlich der erfolgreichste, und das war von der Formation Tight Feet, The Lion Sleep Tonight.

Ja, geboren wurde er im Dezember 1915 und am 14. Mai 1998 ist er verstorben. Einer seiner großen Hits, nicht nur New York, New York, sondern auch dieser Titel My Way. Wir sprechen von Frank Sinatra.

0: Ja, und das war 1968, genau 3 Jahre später gab es diesen Titel noch einmal, und zwar 1971 von Nina Simone. Hier ist My Way mit Nina Simone.
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Nina Simone, 1971. Er ist Musiker, er ist Komponist und Filmproduzent, mittlerweile 81 Jahre, stammt aus Österreich und er hat viele Erfolge in den 70er Jahren verbuchen können. Einer seiner Titel, den er gecovert hat, ist In the Ghetto von Elvis Presley und hier haben wir ihn, und zwar Christian Anders. Von ihm haben wir ja auch schon lange nichts mehr gehört. In Chicago.

Tja, wer kennt sie noch? Einen weiß ich, der kennt sie mit Sicherheit. Und ja, das ist eine deutsche Beatband aus Koblenz, die sich dann nennen The Rebels. Und das war die erste 1966 erschienene Single dieser Band, die sich zu einem erfolgreichen Radiohit entwickelte. Und man muss also wirklich sagen, dieser Song war erfolgreicher mit den Rebels als so manch anderer Beatles-Song von den Anfängen her. Schon erstaunlich, ne? Okay. Und jetzt haben wir noch was Deutsches. Und zwar geht's um die Pop-Rock-Band 3. Und die haben ungefähr rund 50 Titel entsprechend produziert und sie waren eine der erfolgreichsten Live- und Radiobands der damaligen DDR und ihren Titel, den dürfen wir natürlich nicht vergessen und dieser Titel heißt ganz einfach, du kannst doch nicht einfach so gehen. Also ich werde nicht gehen, ich werde also hier bleiben im Studio. Aber ich sage schon an dieser Stelle danke fürs Zuhören. War heute mal wieder ein bisschen anders, mal etwas mehr Titel, die nicht so bekannt waren, aber die auch mal gespielt werden sollten. Und bleibt gesund und habt eine gute Zeit. Tschüss, sagt der Bernd.

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0: Achtung, liebe Kinder, gebt fein Acht. Ich habe euch etwas mitgebracht.
1: Ja, ist denn das die Möglichkeit? Wir feiern heute mal wieder im offenen Kanal Saarland. Und zwar hatte Inge vor ein paar Tagen Geburtstag. Und heute gibt es ein kleines Geburtstagsgeschenk in Form einer Radiosendung. Wie das jetzt vonstatten geht, das verrate ich gleich. Nach dem Song von B.B. King, der Happy Birthday Blues. Und an dieser Stelle auch schon mal herzlichen Glückwunsch nachträglich an Inge. 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

0: Ach, was freue ich mich immer auf eine solche Sendung, wenn es eine Überraschung im Radio gibt. Und das ist der Fall heute am Freitag. Wir schreiben den 4. September 2026 und es wird jemand überrascht. Jawohl, es hatte nämlich jemand Geburtstag und das dazugehörige Geburtstagsgeschenk, das gibt es heute in Form einer Radiosendung. Wir sagen vom gesamten Team des OKSA herzlichen Glückwunsch an Inge. Sie hatte einen runden Geburtstag. Wie gesagt, das war schon am 24. August, aber heute wird so richtig gefeiert. Ja, heute Abend ist die Party und auch jetzt schon im Radio. Liebe Inge, lass dich überraschen, genieße den Tag heute und ich bin sehr gespannt, was du heute zu dieser Sendung sagst. Ich bin jetzt mal so frech und duze dich einfach. Ja, ich kenne dich ja noch nicht, obwohl ich schon viel über dich erfahren habe, denn es gibt heute viele Gratulanten, viele Gratulantinnen, die sich es nicht haben nehmen lassen, heute in der Sendung dabei zu sein. Ich spanne dich jetzt noch ein bisschen auf die Folter, denn du musst jetzt ungefähr noch eine Minute und 58 Sekunden warten, denn es gibt noch ein kleines Ständchen vorher in Form der Wise Guys. Also, viel Spaß heute mit dieser Geburtstagssendung für Inge.
1: Wir haben erfahren, dass man heute vor ein paar Jahren

0: Alles Gute zum Geburtstag, liebe Inge, auch heute noch an diesem 4. September, obwohl der Geburtstag schon etwas her ist. Ja, ich verrate übrigens nicht, wie alt die Inge geworden ist. Das verkneife ich mir, weil das haben ganz viele auch in ihren Ansagen gemacht. So, und jetzt lass dich mal überraschen, liebe Inge. Es sind wirklich viele, viele, die hier mitgemacht haben. Die haben persönliche Ansagen verfasst. Wirklich super tolle Ansagen kommen da auf dich zu. Und das Ganze garniert mit tollen Musikwünschen. Wir haben so eine kleine Phasensendung heute, ja, wenn ich hier auf das Tableau schaue, was da alles gewünscht worden ist. Aber ich würde sagen, es geht jetzt erstmal los. Auf geht's!
1: Liebe Inge, früher hast du uns stramm stehen lassen, in deiner Nähstube mühevoll unsere Kostüme genäht und dafür gesorgt, dass wir beim Tanzen nicht aus der Reihe tanzen. Zumindest nicht allzu sehr. Auch als Trainerin der Minigarde warst du für mich immer eine große Unterstützung. Und wir hatten viel Spaß mit unseren kleinsten Gardemädchen. Und wir waren verdammt stolz auf die kleinen Erfolge, die sie beim Wandturnier erzielt hatten. Gerne erinnere ich mich an die feuchtfröhlichen Phrasenzeiten, die Kappensitzungen, die Rathausstürme, die Umzüge zurück, an denen keiner von uns zwei Gerhem gehen wollte. Nicht zu vergessen unsere schönen Musical-Touren, wo du für die Verpflegung gesorgt hast und für jeden deiner Weiber eine Weg mit Gut-Gut-Fühlbutter geschmiert hast. Und dann noch unsere erlebnisreichen Wanderungen, die dir als morgendlicher Sportplatzrundenläufer etwas zu kurz und das Tempo viel zu langsam waren. Oh, was haben wir in all den Jahren schon viel gesungen, geschunkelt und gelacht und haben wirklich sehr schöne Zeiten zusammen verbracht. Liebe Inge, du begleitest mich jetzt schon seit 40 Jahren durch mein Leben und ich kann dir sagen, dass du einen Teil davon auch geprägt hast. Ich habe schon immer an dir deinen absolut ehrlichen Charakter geschätzt. Bei dir weiß man einfach immer genau, woran man ist. Du hast das Herz auf dem rechten Fleck und manchmal halt auch auf den Lippen. Deine positive Einstellung zum Leben, auch in schweren Zeiten, sind einfach nur bewundernswert. Du bist das beste Beispiel dafür, dass Alter nur eine Zahl ist und man im Herzen immer jung bleiben kann. Danke für die unvergesslichen Erinnerungen, deine ehrliche Haut und dein großartiges Herz. Danke für alles, was du für uns getan hast. Bleib genauso schwungvoll und lebensfroh, wie du bist. Ich wünsche dir von Herzen viel Glück und weiterhin Gesundheit zu deinem 90. Geburtstag und feiere das Leben weiterhin so wie den schönsten Rosenmontagszug. Liebe Grüße, Silke. In Erinnerung an dein schönstes Geschenk, die Teilnahme am Rosenmontagsumzug in Köln, wünsche ich mir für dich das Lied

Mailief Inge. Haut ist dein Dach, drum lass uns lache. Ich wünsch dir nur schöne Sachen. Bleib lang gesund, das ist doch klar. Am besten noch ganz viele Jahr. Dau magste Phasen, bunt und froh. 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Drum heben ma Hauts Gläschen an, weil ma dich einfach nur feiern kann. Bleib wie du bist, so lieb und fein, und so soll's noch ganz lange sein. Drum giftet jetzt dein Lied ganz ohne Frag, lief Marie, weil du's so gerne magst. Also aufstehen, mitmache, oh singe, die Hände hoch und die Hüfte schwinge. Alles Liebe und Gute, Inge, wünsch dir deine Claudia.

liebes Geburtstagskind. Als ich vor einem halben Jahrhundert der Garde in Überhand beitrat, warst du dort schon längst eine karnevalistische Größe. Du hattest Präsenz auf der Bühne und diese Präsenz war einmalig und gekonnt. Uns Mädels hast du stets bewacht und beschützt. In deiner einzigartigen Art hast du uns oft die Leviten gelesen, was uns aber auch sehr gut tat. Bei Auftritten in Frankreich warst du immer darauf bedacht, dass wir ja nicht belästigt wurden. Du warst einfach ein ganz toller Wachhund. Ob in deinem Nähstübchen oder in den Katakomben des Kulturhauses oder auch beim Training. Inge sorgt für Ordnung und Disziplin. Und als ich dann irgendwann als Trainerin unserer Garden hochfliegende Kostümideen hatte, hast du mich schnell wieder auf den Boden der Realität zurückgebracht und mit wenig finanzieller Unterstützung wahnsinnig tolle Kostüme gezaubert. Deine Loyalität und Treue zu mir und unserem Iwa-Zwersch war einfach unbeschreiblich. Und als ich dann das Präsidentinnenamt viele Jahre innehatte, hast du stets an meiner Seite gearbeitet. Deine Kritik tat nie weh, half aber, den richtigen Weg zu sehen. Du warst nicht nur kritisch, Gutes hast du auch gelobt. Egal was anstand, Inge war da. Nie aufdringlich und doch präsent. Ohne dich hätte es den Iwa-Zwersch in seiner damaligen Größe nicht gegeben. Ich danke dir, Lady Inge von der flinken Nadel, für den unermüdlichen Einsatz zum Wohl der Menschen und der Narretei. 90 Jahre und ein bisschen weise, aus gehabtem Schaden viel gelernt. 90 Jahre auf dem Weg zum Kreise. Aber du, liebe Inge, bist noch lange davon entfernt. Ich wünsche dir von ganzem Herzen alles erdenklich Gute zu deinem Geburtstag. Vor allem aber viel Gesundheit. Aus dem hohen Norden gratuliert dir von ganzem Herzen deine Uschi. Mit einem dreifach donnernden Alle hopp!

0: Hier ist der offene Kanal Saarland heute am Freitag, dem insgesamt 4. September 2026 und wir feiern Geburtstag. Ja, hasch gehört, Ed Inge hat Geburtstag. Sie wird heute rund, beziehungsweise nicht heute, heute ist nur diese Geburtstagsfeier. Ja, heute wird eine Radioshow hier veranstaltet. Sie hatte aber am 24. August bereits Geburtstag. Also, wir feiern heute etwas nach, aber das in Form einer wirklich tollen Radiosendung mit vielen tollen Musikwünschen, mit super Gratulanten, super Gratulationen. Und es macht mir hier auch sehr viel Spaß. Ja, ei hasch gehört, das macht der Okrasa so. Und wir gehen jetzt weiter in der Liste. Es gibt übrigens heute keinen Eierlikör an dieser Stelle. Das jetzt mal aus gutem Grunde gesagt. Ja, aber es gibt die nächsten Gratulanten. Zum Beispiel jetzt den Sohnemann.
1: Hallo Mama, herzlichen Glückwunsch zu deinem 90. Geburtstag. Ich wünsche dir viel Gesundheit. Ich grüße dich mit dem Lied Ein Stern, der deinen Namen trägt. Ein Stern.

0: Liebe Inge, ich wünsche dir zu deinem Geburtstag alles Gute, viel Glück und vor allem ganz viel Gesundheit. Bleib wie du bist. Ich habe noch nie so einen ehrlichen, lebensfrohen Menschen wie dich erlebt. Ich bin froh, dass wir so viele schöne Sachen zusammen erlebt haben und hoffen, dass noch einige dazukommen. Auch wenn ich als Teenie bestimmt öfter mal geweint habe wegen dir, weil du mir nur mal gesagt hast, wie dick mein Hinnergin ist, weiß ich, dass du einfach nur ein herzensguter Mensch bist und du bist ein ganz wichtiges Bindeglied von uns, das uns alle zusammenhält. Deine Anne.
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Als echtes Kölsch-Mädchen ist er von allen gemeinsamen Erlebnissen mit deinen Weibern ein ganz besonderes in Erinnerung geblieben. Nämlich unser Tour nach Köln am 11.11. Um 11.11 Uhr ist es Trömmelchen gegangen und so haben die fünfte Jahreszeit eingeleitet. Im Brauhaus Zion haben wir Clowns viel Spaß gehabt und so manch unvergesslichen Moment erlebt. Wir haben geschunkelt, gesungen und getanzt. Bützt haben wir nicht, das macht man daheim, hast du gesagt, wenn überhaupt. Dörfer ist es Kölsch, umso besser gelaufen. An einem schönen und ereignisreichen Tag mit viel Kölsch im Kopf, jeder Menge Spaß, herzhaften Lachen, steigenden Raketen und einem spontanen Zahnverlust haben wir beschlossen, mal losse den Dom in Kölle. Und dörfer haben wir viel schöne und lustige Momente im Gepäck, bei die mir halt noch Tränen lachen und die immer wieder für Gesprächsstoff sorgen. Liebe Inge, nun hast du 90 Jahre auf dem Buckel, die man dir allerdings weder ansieht noch anmerkt. Du gehst immer noch schwungvoll durchs Leben, bist für jeden Spaß der Hand, schlagfertig wie eh und je und egal wo du hinkommst, du versprichst immer noch positive Energie. Behalt das auf jeden Fall bei. Zu deinem 90. Geburtstag wünsche ich dir alles Liebe und Gute und jetzt mach auch noch die 100 voll, damit du noch viele wunderschöne Jahre mit deinen Weibern verbringen kannst. Ich wünsche mir für dich, war doch sonst, mal losse de Dom in Köln.

0: Na, ist denn schon die fünfte Jahreszeit angebrochen? Ja, das kommt mir jetzt hier so vor bei dieser Musik und das ist natürlich auch super. Ich habe gerade übrigens ein Déjà-vu, denn die Überherner Narrenschwestern, die haben auch schon mal die OKSA-Wunschsendung am Freitagabend mehrmals geentert. Ja, und das natürlich dann zur passenden Zeit, nämlich an Phasen. Ja, und haben sich tolle Musikwünsche auch bestellt. Das war eine richtig geile Phasensendung und genau so fühle ich mich jetzt auch. Ja, das finde ich super. Also man kommt dann schon in Stimmung. Ja, der 11.11. ist ja auch nicht mehr so weit. Also das ist wirklich super, was ihr hier macht. Und ich hoffe, der Inge gefällt's. Weiter geht's jetzt auch genau mit solcher Musik. Phasenmäßig geht's weiter.
1: Alle hopp, Phasennacht steht Kopf. Alles Liebe und Gute zu deinem 90. Geburtstag, liebe Inge. Weißt du eigentlich, dass ohne dich früher die ganze Garde sprichwörtlich ohne Hose dagestanden hätte? Du hast uns nicht nur die Kleider auf den Leib geschneidert und jede Naht gerettet, sondern warst auch immer das Pflaster für die Nerven, wenn vor dem Auftritt die Panik ausbrach. Du warst einfach der heimliche Boss und die beste Stütze, die man sich überhaupt nur wünschen konnte. Ich habe vorhin mal nachgerechnet, wenn wir alle Kilometer Faden zusammenbinden würden, die du für unsere Kostüme vernäht hast, könnte man damit wahrscheinlich dreimal den Erdball umwickeln oder zumindest eine Direktverbindung bis zum Himmel knüpfen. Für dein neues Lebensjahr wünsche ich dir von ganzem Herzen nur das Beste. Maßgeschneiderte Gesundheit, keinen einzigen Zickzackkurs im Leben und weiterhin die beste Laune und dass dir wirklich niemals der Geduldsfaden reißt. Alles, alles Liebe zu deinem Geburtstag wünscht dir deine Christine. Alle

0: 90 Jahre und immer noch voll in Fahrt. Das kann nur Usa Schisslasch Inge sein. Wenn man morgens mit dem Fahrrad de Gas runter sausen sieht, bleibt einem kurzes Herz stehen. Aber kein Panik, außerorts zieht es John Helm an. Und dann zieht es sein Bahnen im Schwimmbad und rennt seinen Touren über den Sportplatz. Und spätestens dann ist klar, et Inge ist die Sportskanone Nummer 1 in unserer Liga. Liebe Inge, ich gratuliere dir von ganzem Herzen zu deinem Geburtstag. So eine wie dich, die giftet nicht nochmal. Bleib genau wie du bist, so bist du nämlich goldrichtig. Und deshalb wünsche ich mir für dich vom Hildegard Knef persönlich, für dich soll's rote Rosen regnen. Tschüss, Inge.
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0: Herrlich, diese Musikauswahl, das ist ja wirklich der Hammer. Und jetzt muss ich hier meinen Kopfhörer mal wieder etwas leiser drehen, sonst gibt's eine Rückkopplung. Ja, aber bei dieser Musik fällt das wirklich schwer. Das ist wirklich toll. Ja, eine persönliche, gestaltete Geburtstagssendung. Das ist doch mal das richtige Geschenk. Und das machen wir hier öfters beim offenen Kanal Saarland. Ja, die Idee kommt von einer ganz bestimmten Person. Da werde ich auch noch was dazu sagen, wer diese Idee hatte, das hier heute so zu machen. Und die hat mir natürlich auch sehr geholfen, ja, in Form von Musikwünschen. Wünschen sammeln, Ansagen sammeln und mir zukommen lassen. Aber das verrate ich noch im Verlauf der Sendung. Ja, sonst wäre diese Sendung so nicht möglich gewesen. Aber auch an dieser Stelle sage ich jetzt schon mal pauschal Danke an alle, die hier mitgemacht haben. Ja, Inge wird's freuen. Ja, ich hoffe, du hast das Radio laut, Inge. Also ich mach's jetzt wieder laut, denn jetzt geht's wieder in Richtung Karneval.
1: Liebste Inge, ich wünsche dir alles Gute zum Geburtstag. Bleib wie du bist. Wir Narrenschwestern wollen noch viele unvergessliche Momente mit dir erleben. Denn egal, ob Weinwanderung, Musicalbesuch, 11.11. in Köln oder Phasenumzüge in Iberhahn, wir haben immer ein

0: Ingelein, es ist kaum Sklaven, aber wo? Du wirst heute 90 Jahre. Ab jetzt darfst du offiziell alles tun und lassen, worauf du Lust hast. Und wenn dich einer erwischt, verschiebst du einfach aufs Alter. Zurückblickend haben wir zusammen wirklich das volle Programm durchgezogen. Wir haben so viel zusammen gelacht, bis uns die Bauchmuskeln wehgetan haben. Und die, wie du ja weißt, waren nicht gerade so gut trainiert wie unsere Kaumuskeln. Wir haben aber auch oft zusammen geweint, meistens aber auch vor Lachen. Du hast bewiesen, dass man mit Humor jede Lebenslage meistern kann. Zu deinem Ehrendach habe ich einen ganz besonderen Liederwunsch für dich, nämlich Rot sind die Rosen. Mach da keine Sorgen, wir lassen heute keine Rosen rennen, sonst müsst ihr mir alle noch den Besen auspacken. Aber das Lied passt perfekt zu dir. Es ist ein absoluter Dauerbrenner, bringt dir Leid zum Schunkeln und wird mit den Jahren immer besser, nämlich so wie du. Bleib genauso fit und lebensfroh wie du bist. Alles Liebe nochmal zu deinem 90. Geburtstag, liebe Inge, wünscht dir Sandra.
1: Los.

0: Ja, da kommt man doch wirklich unweigerlich dazu zu schunkeln, auch wenn man jetzt keinen Partner hier hat im Studio, ja, aber man wippt dann auch so mit. Das finde ich genial. Hier ist Okasa persönlich, die Geburtstagsshow für Inge, die heute einen runden Geburtstag hat. Und jetzt schauen wir doch mal ganz speziell, das wird jetzt ein bisschen off-topic, obwohl es hat natürlich schon mit Inge zu tun. Wir schauen nämlich mal in das Geburtsjahr von Inge, das heißt in das Jahr 1936. Damals gab es natürlich noch keine Single-Charts, ja, aber es gab natürlich so Trendcharts oder es gab auch Auflistungen, was damals so in war in Deutschland im Jahr 1936. Und genau aus dem August und September 1936 habe ich jetzt mal zwei Titel rausgesucht, die damals wirklich in waren. Die liefen rauf und runter im Radio, vor allem dann natürlich auch, also man muss sagen, Grammophonschlager und Tonfilmmelodien, die damals gespielt wurden. Und hier sind zwei der erfolgreichsten Lieder des Jahres 1936, bevor es dann gleich weitergeht danach mit den Gratulanten. Wir hören Hans Albers mit dem Titel Auf der Reeperbahn nachts um 12:30 und ebenfalls ein populärer deutscher Schlager, der danach dann kommt. 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

0: Hallo, liebe Inge, zu deinem Wiegenfest wünsche ich dir heute das Allerbeste. Glück und Zufriedenheit. Hier ist dein alter Freund Lulu. Ich kann mich daran erinnern, dass wir vor ungefähr, 55 Jahren zusammen die ersten Auftritt hatten bei der Karnevalsgesellschaft Iverzwerch. Wir beide waren jung. Ich war noch ein bisschen jünger wie du. Wir hatten den ersten Auftritt und vor lauter Nervosität, kann ich mich daran erinnern, waren wir beide besoffen. Aber es hat auch noch geklappt anschließend. Viele schöne Jahre haben wir noch in der Bütt gestanden und haben schöne Zeiten erlebt. Ich danke dir für diese schöne Zeit. Ich danke dir für all das, was du für die Mädels gemacht hast hier bei uns im Karnevalsverein und in Übern. Ich danke dir für deine Freundschaft und für all das und habe dir dieses schöne Lied ausgesucht für dich und für deinen Mann Georg. Ich wünsche euch noch viele glückliche Stunden und Tage und Jahre von mir und von der Petra. Alles Gute. Danke, Inge, dass es dich gibt.
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Alle hopp und viele närrische Geburtstagsgrüße aus der Pfalz. Liebe Oma, wir wünschen dir zu deinem Geburtstag von Herzen alles Liebe und Gute und Gesundheit. Raya und Leonie freuen sich immer noch über deine tollen Kostüme und tragen sie gerne. Und auch unser Verein im Ort freut sich jedes Jahr, wenn zum Märchenspiel die tollen Kostüme von dir getragen werden können. Fühl dich gedrückt von uns.

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1: Ja, da sagen wir doch mal alle hopp. Ja, ich komme mir hier wirklich vor wie bei einer Phasenthemensendung von Okasa aktuell. Heute bei dieser Geburtstagsshow für Inge. Übrigens Inge Schissler, die heute Geburtstag, nee, stimmt ja gar nicht, also die heute ihre Party feiert und dementsprechend eine Radioshow heute auch zum Geburtstag bekommt. Der war aber schon am 24. August. Und liebe Inge, ich hoffe, dir gefällt, was wir hier machen und ich bin auch sehr gespannt, was du heute Abend bekommst auf der Party. So, früher gab es ja immer Pralinen, Boxen, ja, edles Konfekt für die Frau dann zum Geburtstag oder auch Nylonstrümpfe, ja, die waren in den 60ern und 70er Jahren ja wirklich sehr begehrt. Der begehrte Hauch von Luxus und Eleganz. Und jetzt kommt's, was gab's damals wirklich fast immer für die Frau? Und zwar ein Kochbuch, das Dr. Oetker Schulkochbuch als Standardwerk für die Ehefrau. Ja, so war das damals, 60er, 70er Jahre, da war das der Renner bei den Geschenken. Die gibt's aber bei uns nicht, sondern eine eigene Geburtstagsshow. Eine persönliche Geburtstagsshow, eine Radioshow, die jetzt sofort weitergeht mit der nächsten Gratulantin.
2: Liebe Inge, du bist schon etwas ganz Besonderes für uns. Was hast du schon alles mitgemacht mit uns Weibern? Wir haben schon viel zusammen gefeiert und gelacht. Und ganz wichtig, wir haben von dir so manche tolle Lebensweisheit gelernt. Zu deinem 90. Geburtstag wünsche ich dir von ganzem Herzen alles Liebe, Glück und Gesundheit. Ich freue mich auf noch viele schöne gemeinsame Momente mit dir. Lass dich feiern mit dem Lied Echte Freunde von den Höhner. Deine Nicole.

0: Achtung, Achtung, eine wichtige Eilmeldung auf der Geburtstagswelle. Wir schalten live ins Jahr 1936. In Köln wird am 24. August ein ganz besonderes kölsche Mädchen geboren. Und genau dieses Mädchen feiert heute ihren 90. Geburtstag.
1: Liebe Schwiegermutter, liebe Inge, zu deinem 90. Geburtstag senden wir die allerherzlichsten Grüße über den Äther.
0: Willi Ostermann hat damals gesungen:
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3: Wir wünschen dir von Herzen alles Liebe und Gesundheit.
4: Wir freuen uns, diesen Tag mit dir zu feiern.

30 Jahre. Was für eine Zeit. Was haben wir zwei schon gefeiert, gelacht und gescherzt und jede Phase zusammengeherzt. Ein gutes Kölsch, ein feiner Cremant im Glas. Mit dir macht das Leben einfach richtig Spaß. All diese Momente, so wertvoll und fein, werden für immer tief in meinem Herzen sein. Du bist meine Liebste, mein Lieblingsmensch, die mich wie kein anderer versteht und kennt. Du hast immer ein offenes Ohr für mich. Über alles kann ich mit dir reden. Ich liebe dich. Mein liebes Öhmchen, ich sag's dir ganz klar, ich will dich noch ewig bei mir haben, Jahr für Jahr. Wir trinken noch viele Gläser und haben noch viel vor. Drum rufen wir laut im Radiochor, Ali Hopp, Inge Alas und dreimal hoch auf die beste Oma der Welt.

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0: Ja, das passt natürlich toll zur Phasenzeit oder auch zum Kölner Karneval. Ja, und das ist ja heute irgendwie auch das Thema. Ja, das scheint wirklich der Inge gut zu gefallen. Und das war Musik von der Kölner Mundartband Pavaya. Heute zum zweiten Mal bereits gewünscht hier in der Geburtstagsshow für Inge. Aber besser, solche Titel werden gewünscht, wie diese klassischen Sachen, die wir auch schon aufgelistet haben. Übrigens, zum Thema Köln fällt mir noch ein, 4710, echt kölnisch Wasser. Das war ja damals auch ein Dauerbrenner bei den Geschenken, ja. Aber nun gut, jetzt wieder zurück zur Geburtstagsshow. Ich habe ja schon gesagt, es hat mir jemand hier geholfen bei der Sendung. Es geht ja auch gar nicht anders, ja. Irgendjemand hat mich natürlich informiert, da hat eine ganz liebe Frau Geburtstag, sie wird rund. Könnten wir da nicht gemeinsam etwas auf die Beine stellen? Und das ist natürlich jemand, der auch schon die eine oder andere Geburtstagsshow hier im offenen Kanal Saarland mitbekommen hat. Und sie hat mich dann natürlich zugeballert, so möchte ich das sagen, mit Musikwünschen und mit Ansagen und hat gesammelt fleißig. Und dementsprechend ist das heute jetzt eine runde Show geworden. Ja, sonst wird das gar nicht gehen. Und deshalb geht ein großes Dankeschön als Hilfe für diese Sendung an Julia.
1: Hallo, liebes Ingelein, hier ist Julchen aus Berus. Also, die Aufgabe war, eine Sprachnachricht zu verfassen mit Glückwünschen zu deinem 90. Geburtstag und Erinnerungen. Aber es ist gar nicht so einfach, weil in meinem Kopf sind so viele Erinnerungen, dass, wenn ich die hier alle erzähle, die Sendung hier 2 Wochen am Stück dauern würde. Also beschränke ich mich auf eine Sache. Und die ist dein brauner Koffer. Inge und ihr Koffer. Der Koffer hat uns auf allen Auftritten begleitet. Ob das Turniere waren, Kappensitzungen, Umzüge, der braune Koffer war immer dabei. Und in dem braunen Koffer war alles, was mir jemals vergessen haben und an was mir nie gedacht haben. Nähnadeln, Sicherheitsnadeln, guter Stuft, Nähts, Schokolade, Hustenbonbons, Tampons, Flaschter, Verband. In dem Koffer war alles. Und ich hatte deine Stimme noch im Ohr, wie du immer gesagt hast. Das kann doch nicht Sinn, ihr Weiber, dass da Losch schon nicht mehr dran gedacht haben. Aber wir konnten gar nichts vergessen. Du warst ja unser Gedächtnis. Du hattest alles dabei. Du hast immer ein Auge auf uns gehabt. Du warst immer dabei bei allen Auftritten. Wir konnten uns zu 100% auf dich verlassen. Und dafür sage ich dir jetzt von ganzem Herzen Danke. Danke, dass du die letzten 45 Jahre einfach ein Auge auf uns hattest. Liebe Inge, ich wünsche dir von ganzem Herzen alles, alles Liebe und Gute zu deinem 90. Geburtstag. Wenn jemand ein Vorbild für mich ist, dann bist du es. Ich will mit 90 Jahren genauso lebenslustig, froh und auch sportlich sein, wie du es bist. Denk dran, wenn ein Trömmelchen geht, da stand mir all parat. Das gilt für jetzt und für die Zukunft. Und ich wünsche mir ganz, ganz viele schöne Momente, Weinwanderungen, Schnabelorbende, Eisessen mit dir. Inge, mach's gut.

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1: Hallo liebe Inge.
2: Wir wünschen dir alles Gute zum 90. Geburtstag.
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2: Und zum Glück tragen vegane Mädchen kein Petticoat mehr.
1: Und jetzt kommt nur für dich von Cat Ballou, Et Dit Kevot. Viel Spaß wünschen Nele
2: und Mama Mundi.

0: Wahnsinn, diese Band Cat Ballou, und das war für mich auch so ein heimlicher Okaza-Hit, ja, nicht nur gewünscht zur Phasenzeit, sondern auch so drumherum. Das ganze Jahr über wurde dieser Song gewünscht bei Okaza aktuell in der Wunschsendung am Freitagabend ab 18 Uhr, die es übrigens heute auch gibt, ja. Apropos, bis 18 Uhr muss ich deswegen fertig werden, und Inge hat ja auch noch eine Geburtstagssause vorbereitet, ja, und bis dahin muss diese Show halt zu Ende sein, ja, und das schaffen wir bis 18 Uhr, das kann ich jetzt schon sagen. Ab 21 Uhr wird übrigens diese Sendung noch einmal wiederholt, bis 23 Uhr. Also wer heute irgendwas verpasst hat, kann dann nochmal die Sendung hören, und auch morgen läuft sie nochmal im Programm, das Ganze ab 13 Uhr bis 15 Uhr, praktisch nach dem Mittagessen, ja. Wenn ihr aus dem Solper wieder erwacht seid, dann könnt ihr diese Sendung noch einmal hören. So, jetzt gibt's eine doppelte Überraschung, das freut mich ja auch sehr. Nicht nur Inge hatte Geburtstag am 24. August und bekommt heute diese Geburtstagsshow, sondern heute auf den Tag hat noch jemand Geburtstag. Und alle, wirklich alle, die hier bei der Sendung mitgemacht haben für Inge, gratulieren heute auch ganz herzlich Gisela zum Geburtstag. Auch vom gesamten Team des OKSA, liebe Gisela, herzlichen Glückwunsch heute zum 70. Auch das ist ein runder Geburtstag, da hätte man gleich die nächste Radioshow machen können, ja. Aber okay, also an dieser Stelle auch wieder herzlichen Glückwunsch, liebe Gisela. Und du kommst jetzt gleich noch mit deiner Ansage für Inge, aber zuvor wünschen sich alle für dich noch einen speziellen Geburtstagssong, nämlich De Höhner mit dem Titel Gisela. Herzlichen Glückwunsch.
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Liebe Inga, 90 Jahre Lebensfreude, unzählige schöne Momente und ein Herz am rechten Fleck. Zu deinem besonderen Geburtstag gratulieren wir und wünschen dir für das neue Lebensjahr alles Gute. Gisela und Guido.

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1: Liebe Inge, 90 Jahre, das muss man erst mal schaffen. Bleib so lustig und einzigartig, wie du bist und lass dich ordentlich feiern. Und wie heißt es nach dem Feiern so schön? Beten, pissen und ab ins Bett. Hoffentlich sind die Glocken nicht länger wie das Seil. Gute Nacht. Alles Liebe zum Geburtstag wünscht dir das Schnatterli.

Ei, hasche geheert, oder? Der OKSA machte Geburtstagsshow führt Inge. Das ist so wirklich super und da wird so tolle Musik gewünscht. Das ist eben der Song von Vicky Leandros. Ja, da hat der Papa von Vicky Leandros ihr wirklich einen tollen Text und ein tolles Werk auf den Leib geschrieben. So, wir sind hier bei OKSA persönlich, der Geburtstagsshow für Inge, die heute, beziehungsweise schon vor ein paar Tagen, einen runden Geburtstag feierte. Und heute Abend ist dann die Geburtstagsshow und ich hoffe, dass der Bär sich da wenzelt, gell? Dass doch viel los ist bei der Show. Aber da mache ich mir keine Gedanken. Ich wünsche euch allen viel Spaß heute bei dieser Geburtstagsparty bei Inge. Ja, lasst es euch gut gehen. Ich hoffe, ihr habt jetzt Gesprächsthema genug mit dieser Sendung. Ja, da kann man ja drüber reden. Ja, und wer irgendwas verpasst hat, wie gesagt, ab 21 Uhr, da gibt es noch einmal die Wiederholung. Am Mikro war der Marc. Ich sage Dankeschön fürs Einschalten. Dankeschön an Julia, die so fleißig die Glückwünsche gesammelt hat. Und natürlich danke an alle, die hier mitgemacht haben. Ja, dank euren Ansagen und euren Musikwünschen wurde das eine schöne zweistündige Geburtstagsshow. Jetzt habe ich noch Zeit für zwei Titel. Was habe ich denn jetzt ausgesucht? Ja, ich würde sagen, auch noch etwas ganz Persönliches. Denn ich denke, dass Inge auch ihre Volljährigkeit damals sehr gefeiert hat. Ja, endlich 21 Jahre. Das war so mal damals noch so in den 50er Jahren. Die Volljährigkeit war ja noch bis zum 1. Januar 1975 bei 21 Jahren. Das darf man nicht vergessen. Und was war damals los so am 24. August 1957? Da habe ich jetzt noch zwei Titel zum Abschluss rausgesucht. Zwei Titel, auf die vielleicht Inge damals abgetanzt hat oder die laut bei ihrem Radio gelaufen sind. Ich weiß es nicht, da kann sie ja mal drüber berichten. Hier sind also die erfolgreichsten Songs aus dem August 1957. Harry Belafonte mit dem Banana Boat Song und anschließend, da kommt ein sehr interessantes Werk. Da gilt es wieder, das Radio laut zu machen. Es gibt nämlich die Heimatsänger mit dem Köhlerliesel. In diesem Sinne, euch allen liebe Grüße an euch und einen schönen Geburtstag heute. Ciao.

Ja, ja, ja, diese Sendung geht schon wieder gut los. Wir schreiben Freitag, den 28. August 2026. Ihr hört den offenen Kanal Saarland und ihr wisst, was jetzt kommt am Freitagabend, nämlich Okasa aktuell. Und warum geht diese Sendung gut los? Ja, weil Donnershammer ganz anders geplant war. Ja, ich wollte einen ganz anderen Titel von ihr spielen und außerdem habe ich jetzt auf die Wünsche geschaut. Donnershammer kommt auch noch einmal, ja, also eine Doppelung. Das hätte man anders lösen können, aber in diesem Sinne. Die Sendung geht jetzt los.

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1: Ja, muss mich erst sammeln, aber ich muss sagen, mit guter Laune geht die Sendung los, denn wenn so ein Fauxpas passiert, das gehört irgendwie auch dazu. Ja, und jetzt haben wir es schon hinter uns gebracht am Anfang der Sendung. Ansonsten gibt es jetzt aber hoffentlich mal wenig Pannen in der Sendung. In den kommenden 3 Stunden hört ihr nämlich eure Musikwünsche, ihr hört die Umfrage der Woche, ihr hört auch neue Musik aus dem Saarland, ihr hört das Geburtstagskind des Tages und vieles mehr in dieser Sendung. Das ist die Ausgabe 204 von Okasa aktuell. Na dann genießt doch mal diese letzte Ausgabe im August und wir starten sofort. Gleich gibt es Patrick, der gehört immer zu den Stammhörern und ist auch immer in der ersten Stunde mit dabei. Da hören wir gleich, was er sich wünscht. Nach Kylie Minogue und Padam, Padam, jawohl, gute Laune hier im Okasa. Am Freitagabend 18 Uhr oder kurz nach 18 Uhr eure Musikwünsche im Radio.

Hallo Marc, hier ist der Patrick Brunners Hubes. Heute wünsche ich mir das Lied von Level 42, Lessons in Love, und grüße alle, die ich kenne. Meine Lebensgefährtin Petra, meine Tochter Leonie und alle Hörer des offenen Kanals. Euch ein schönes Wochenende.

Lessons in Love, der Musikwunsch für Patrick, übrigens ein Nummer 1 Erfolg. Das wäre auch mal gut von der Statistik zu wissen, wie viele Nummer 1 Titel werden ja eigentlich gewünscht bei Okasa aktuell. Ja, ich glaube, da kommt einiges zusammen. Habt ihr übrigens einen Musikwunsch für die nächste Ausgabe von Okasa aktuell? Dann mailt mir ganz einfach, denn das ist die sicherste Nummer, auch in der Sendung zu landen. Die E-Mail-Adresse, das ist okasa@gmx.de. So, beim nächsten Song, da muss ich sagen, das ist kein Nummer 1 Erfolg, aber ein super toller Hit, und zwar Nummer 6 gewesen in der deutschen Single-Hit-Parade. Also von daher würde er jetzt auf die Nummer 1 Liste nicht kommen, aber trotzdem, 40 Wochen war er in der deutschen Single-Hit-Parade und wurde gewünscht von Efi. Sie schreibt: Für die nächste Sendung wünsche ich mir von Coldplay den Titel A Sky Full of Stars. Der Song passt zum Sommer und ich grüße meine Familie, die sicherlich die Sendung wieder verfolgt. Liebe Grüße aus Zwickau von Efi. Ja, da bin ich mir sicher. Liebe Grüße an die ganze Familie. Da kommen noch einige, die mitgemacht haben heute in der Sendung. Jetzt kommen aber erstmal Coldplay.

Hallo, hallo, hier meldet sich aus dem Kühlschrank euer Klaus Ludwig Helf. An alle Fans von Marc Predigers Okasa aktuell alles Gute bei der Hitze. Hoffentlich seid ihr auch nicht verdampft und es geht euch gut. Ich wünsche mir von The Who Summertime Blues. Alles Gute, bis demnächst. Ciao.

Ein bisschen Rockmusik von The Who und egal, was ihr euch wünscht, das kann auch in den Bereich Schlager gehen oder Pop oder Soul oder was auch immer. Hier wird alles gespielt. Jeder Musikwunsch wird erfüllt. Das ist unser Markenzeichen bei OKSA aktuell. Auch bei der aktuellen Ausgabe, die ihr gerade hört. Die Ausgabe 204, die dreistündige Show am Freitagabend oder in der Wiederholung am Samstagmorgen ab 10 Uhr. Gleich der Musikwunsch für Gabi. Auch wieder ein schöner 80er Song von Glass Tiger. Don't forget me when I'm gone. Aber zuvor ein Musikwunsch für Sebastian. Hier kommen die Boo Radleys mit Wake Up Boo. Ja, das muss man nicht sagen mit dem Aufwachen. Bei dieser Musik wird jeder wach. Viel Spaß!

Alice, Bex und Howard. Das ist eine im Jahr 1987 gegründete britische Pop-Rockband aus London gewesen, bestehend aus dem von Kaya Gugu bekannten Bassisten Nick Bex, dem Sänger Austin Howard und dem Keyboarder Simon Peter Ellis. Sie hatten im Jahr 1988 ihren größten Hit, mit dem sie in den deutschen Singlecharts immerhin 14 Wochen verweilten und es bis auf Platz 16 schafften. Der Song wirkt wie ein urbanes Mini-Hörspiel über Menschen, die sich durch ein schwieriges Leben kämpfen und trotzdem versuchen, schöne große Seifenblasen zu machen, wohl wissend, dass sie platzen werden. Die Rede ist natürlich vom Titel Big Bubbles, No Troubles und den wünsche ich mir jetzt. Liebe Grüße aus Ulm, gehen raus an alle Hörerinnen und Hörer vom Okasar und natürlich speziell an dich, Marc. Vielen Dank fürs Spielen. Ciao, euer Micha aus Ulm.

Ja, also ich muss sagen, Gabis Stimme hat sich ganz schön verändert, wie ich finde, ja, gegenüber dem letzten Jahr, wann wir uns zum letzten Mal getroffen haben. Ja, okay, ich komme aus der Nummer hier nicht raus. Ja, hier ist mal wieder etwas schiefgelaufen, aber lieber Micha, ich muss aber auch sagen, ja, wir kennen uns jetzt schon so lange, haben uns schon ein paar Mal getroffen bei diversen Hörertreffen, aber dass du dich jetzt vorgedrängelt hast vor die Gabi, also irgendwie, ja, da müssen wir noch drüber reden, ja, aber ich denke, vielleicht gibst du der Gabi einen aus und kannst es so wieder gut machen. Nein, aber jetzt ernst wieder. Leider ist mir hier beim Ablauf wieder etwas durcheinander gekommen. Das war mal wieder ein typischer Mark. Ja, also sorry dafür. Und liebe Gabi, natürlich kommt jetzt den hören wir

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1: Na, dann schauen wir doch mal, wer heute Geburtstag hat, bevor dann gleich die Leitung wieder in die Toskana geht. Wir haben ja heute Freitag, den 28. August und schauen in den Kalender. Und da hat heute Geburtstag Leanne Rimes. Herzlichen Glückwunsch zum Geburtstag. Sie wird 44 Jahre alt und wir sagen Happy Birthday und spielen natürlich auch gleich einen Song. Leanne Rimes war ja schon als Kind sehr, sehr bekannt geworden, ja, durch das Pushen ihres Vaters. Der hat sie nämlich immer mitgenommen und dann hat sie bei Spielen der Dallas Cowboys, also dieser Footballmannschaft, die Nationalhymne der USA, genau zu Beginn der Spiele a cappella gesungen. Und da hat man schon als Neunjährige oder als sie 9 Jahre alt gemerkt, dass sie eine tolle Stimme hat. Das hat sich natürlich noch ausgebaut. Und dann im Alter von 17 Jahren hatte sie ihren absoluten Durchbruch mit einem Bestseller, der bis heute auch noch im Radio läuft. Auch bei uns jetzt gleich wieder. Aus dem Jahre 2000, wie gesagt, da war sie 17 Jahre alt. Hier ist der Titel Can't Fight the Moonlight aus dem Kinofilm Coyote Ugly. Habe ich übrigens bis heute nie gesehen. Mal schauen, ob man da noch reinschauen kann, ja, ob das heute noch wirkt. Leanne Rimes hat Geburtstag. Herzlichen Glückwunsch. Hier ist sie mit Can't Fight the Moonlight.

An alle Zuhörer wünsche ich ein schönes Wochenende mit dieses schönes Lied von die Natalie Laura, Feuerfest. Und bin die Rita aus der Toskana, wünsche allen ein schönes, sonniges Wochenende. Ciao! Schön.

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Weißt du? 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
1: Entwickelt sich immer mehr zu einem heimlichen OKSA-Hit. Die Nummer von Laura Di Natale, die natürlich auch in die Saarland-Ecke gut passen würde. Der Titel Feuerfest, mal wieder gewünscht. Auch heute in der Ausgabe 204 von OKSA aktuell. Eure Wunschhits im Radio, natürlich auch verbunden mit der Saarland-Ecke. Die gibt es später noch mit neuer Musik aus dem Saarland. Und ich habe hier noch die Umfrage der Woche rumliegen, beziehungsweise die beiden Umfragen der Woche. Jetzt schaue ich mal, was ich gleich zuerst mache. Ja, ich würde sagen, die 50-jährigen Hits, das war ja die vorletzte Umfrage. Und dann geht es auch noch um die himmlischen Hits, ja. Also Hits zum Thema Heaven oder Himmel. Auch das stand zur Auswahl vor einer Woche und ihr habt mal wieder toll abgestimmt. Das Ergebnis gibt's im Verlaufe der Sendung. Habt ihr einen Musikwunsch? Ist euch was Schönes wieder eingefallen? Am besten meldet mir jetzt schon, dann vergesst ihr es nicht. Und zwar an okasa@gmx.de. Gleich geht die Leitung wieder nach Frankreich, aber zuvor hören wir den Musikwunsch für Marc Breitinger. Er hat sich mal wieder an einen Mega-Hit der Ärzte erinnert. Anfang der 90er haben sie dieses Werk zu Papier gebracht und auch natürlich in die Gehörgänge der Hörerinnen und Hörer. Mit tollem Text. Bis heute. Schrei nach Liebe. Wir sind die Ärzte.

Hi Marc, hier ist wieder Christoph aus Frankreich und für die nächste Sendung habe ich mal einen Titel von Anfang der 90er ausgewählt, 91 genauer, von der Sängerin Kim Appleby mit dem Titel Don't Worry. Sie war eine der beiden Sängerinnen von der Gruppe Mel & Kim. Leider ist ihre Schwester gestorben und sie hat dann weiter Solo gemacht. Dieser Titel ist richtig sehr rhythmusvoll und bedeutet Don't Worry, mach dir keine Sorge, egal was passiert. Ich finde, es ist ein ganz gutes Lebensmotto aktuell in manchen schwierigen Zeiten. Ich wünsche euch viel Spaß und bis bald. Tschüss.

Jawohl, neben den Wunschhits haben wir auch einige weitere Bausteine in der Sendung. Ja, Saarland-Ecke habe ich schon gesagt, Geburtstagsecke haben wir schon gehört und natürlich auch die Umfrage der Woche. Ja, und es müsste hier aber das Fenster aufgehen, sonst kann ich nichts vorlesen, lieber Marc. Ja, was ist denn ja schon wieder los? Hier hängt wieder was. So, jetzt geht's auf. Ja, sonst müsste ich das irgendwie aus dem Gedächtnis sagen. Also ich weiß das Ergebnis. Ich spiele nämlich gleich zwei Titel aus der Umfrage der Woche. Wir haben nämlich zur Auswahl gestellt die 50-jährigen Hits. Also die waren genau vor 50 Jahren im August 76 in den deutschen Singlecharts. Und so habt ihr abgestimmt. Oh ja, ich sehe schon die deutschsprachigen Songs. Die waren wirklich euer Favorit. Platz 5, die Wings mit Silly Love Songs. Position 4 für Rod Stewart und Tonight's Is The Night. Platz 3 für Sailor und Girls, Girls, Girls. 18% und vorne, ja, nur eine Stimme Unterschied und deshalb laufen jetzt beide. Wie gesagt, es wird jetzt deutschsprachig auf Platz 2 gelandet und das wird unsere Helga freuen. Ja, unsere Helga, die immer die tolle Werbung macht bei Facebook für den OK Saar. Peter Alexander, die kleine Kneipe, läuft jetzt und anschließend die Siegerin aus der UDW. Und das ist Marianne Rosenberg mit 36% der Stimmen, Lieder der Nacht. Und auf die weitere UDW schauen wir noch im Verlauf der Sendung.

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0: Die Umfragegewinnerin aus der letzten Woche, beziehungsweise der vorletzten Woche, Marianne Rosenberg mit Lieder der Nacht. Übrigens auch heute ab 21.30 Uhr gibt es eine neue UDW und da könnt ihr wieder fleißig abstimmen. Oka sah aktuell an diesem 28. August hier im offenen Kanal Saarland. Früher hatten wir hier in der Sendung immer freie Wunschwahl. Also freie Wunschwahl haben wir jetzt auch noch, ja. Ihr könnt euch wünschen, was ihr wollt. Aber früher haben sich die Hörer auch teilweise zwei oder drei Titel für eine Sendung gewünscht. Und das hatte zur Folge, dass dann irgendwie die Sendung aus allen Nähten geplatzt ist. Ja, die ging dann wirklich, also mit extremer Überlänge. Dann hatten wir gesagt, irgendwann ein Musikwunsch pro Hörer. Ja, das ist wirklich gut angenommen worden. Und einer oder eine wandert immer in den Lostopf, beziehungsweise jeder wandert in den Lostopf, aber eine oder einer kann drei Musikwünsche gewinnen. Naja, das haben wir irgendwann mal so festgelegt. Früher habe ich noch irgendwie doofe Quizfragen gestellt, das ist heute auch nicht mehr der Fall. Also jeder kann hier gewinnen und in dieser Woche hat es getroffen Jens. Jawohl, einer der Wolverhampton Wanderers hat gewonnen und jetzt hören wir mal, welche drei Musikwünsche er sich ausgewählt hat.
1: Oh, lieber Marc, hier ist der Jens. Ich habe ja von dir erfahren, dass ich in dieser Woche drei Hits mir wünschen darf, weil ich bei dir ausgelost wurde. Das freut mich natürlich ganz besonders. Und ja, ich habe mir mal überlegt, was könnte ich mir wünschen. Und einmal waren ja am letzten Wochenende die Toten Hosen im St. Wendler Land zu Gast. Und da wünsche ich mir einfach mal einen alten Klassiker. Hier kommt Alex. Und dann, ja, haben die Manager, wir hatten ja unseren Auftakt und ich habe, glaube ich, den besten Kader, weil ich ja Harry Kane habe, sich auch geäußert, dass sie sich mal wünschen würden, dass Kevin Keegan in deiner Sendung auftritt beziehungsweise ein Lied von sich gibt. Und deswegen wünsche ich mir Kevin Keegan, Head Over Heels. Und zu guter Letzt grüße ich meine liebe Freundin Sandra mit dem Lied von Ronan Keating. Jetzt setz mal auch nochmal ein. When You Say Nothing At All. Das sind meine Wünsche für diese Woche und ich freue mich auf die Sendung. Mach's gut. Ciao.

So schnell hat man drei Musikwünsche gewonnen hier in der Sendung. Man braucht einfach ein bisschen Losglück, wie zum Beispiel Jens. Und schon kann man sich für die nächste Ausgabe drei Musikwünsche auswählen. Und das hat er getan. In Form von den Toten Hosen, dann Kevin Keegan. Auch mal wieder eine schöne Erinnerung. Übrigens, der Song Head Over Heels in Love, der ist ja nur entstanden, weil Kevin Keegan an einer Hotelbar einige Bier gezwitschert hat mit Chris Norman, dem Smokey-Sänger. Ja, und dann hat Chris Norman diesen Song für ihn geschrieben. War ein guter Erfolg. Und rest in peace, Kevin Keegan. Wie gesagt, eine schöne Erinnerung. Gerade auch noch Ronan Keating. Und jetzt die nächste Runde. Es geht gleich um den Musikwunsch für Gabriele. Mal wieder Instrumentalmusik gefällig von Mezzo Forte. Die Garden Party wurde mal wieder gewünscht und anschließend gibt es den Musikwunsch für Patrick. Er wünscht sich den österreichischen Filmkomponisten... Oje, ja, das muss ich jetzt, glaube ich, rausschneiden. Das ist eine freudsche Fehlleistung. Also, der Filmkomponist aus Österreich, der da heißt Gerhard Heinz. Und der Titel heißt Lazy, Lazy Lovin'. Ja, gibt's.

Ja, der hat doch eine schöne, sonore, dunkle Stimme. Das haben wir gerade gehört bei diesem Song Lazy Lovin' von Gerhard Heinz. Aber es ist natürlich nur der Komponist gewesen. Der lebt übrigens noch, wurde 1927 geboren und ist somit jetzt 98 Jahre alt und wird am 9. September 99 Jahre alt. Übrigens die Musik bzw. die Stimme, die wir gerade hörten, das war nach meinen Informationen Andreas Rohl mit dieser sonoren Stimme. Und es passt auch irgendwie, denn der Song war auch Gegenstand des Soundtracks zu einem Erotikfilm, der da heißt Griechische Feigen. Ja, könnt ihr mal schauen, ob ihr den noch im Netz irgendwo findet. Wollt ihr auch einen ganz bestimmten Titel mal wieder hören hier in der Sendung? Dann mailt mir ganz einfach an okasa@gmx.de und garantiert läuft euer Wunsch dann in der Ausgabe 205, also dann demnächst. Gleich geht die Leitung in die Lüneburger Heide, aber zuvor der Musikwunsch für Frank. Es gibt Just Jack mit dem Titel Stars in Their Eyes.

Hallo liebe Fans von Okasar. Hier meldet sich Rainer aus der Lüneburger Heide und heute wirklich mal so richtig aus der Lüneburger Heide. Ich mache diese Ansage nämlich jetzt in einem kleinen Dorf, in dem ich die ersten 20 Jahre meines Lebens verbracht habe und in dem ich aufgewachsen bin. Und 1995 habe ich dort das erste Mal den Song Galveston von Jimmy Webb gehört. Wie kam es dazu? Ich schaute MTV und sah eine Dokumentation meiner Lieblingsband R.E.M., in der es um die Vorbereitung der Welttournee 1995 ging. Und Michael Stipe, der Sänger von R.E.M., berichtete dort, dass er wohl ein paar Tage vorher in einer Karaoke-Bar war und dort ein paar Jimmy Webb-Songs zum Besten gegeben hat. Unter anderem Wichita Lineman und das von mir gleich gespielte Galveston. Ich sah dann in dieser Dokumentation die R.E.M.-Version und so Proben auf der Bühne und habe erst viel später die Originalversion von Jimmy Webb gehört. Und die von mir jetzt gespielte Version stammt von seinem Album 10 Easy Pieces von 1996, also gar nicht so weit weg von meinem Erstkontakt. Und dort hat er sehr akustisch den Song neu eingespielt in einer unfassbar schönen Atmosphäre. Es geht um einen jungen Soldaten im Krieg, der sich nach seiner Heimat sehnt und am liebsten seine Waffe niederlegen möchte. Und er sehnt sich eben nach Galveston. Der Song hat Berühmtheit erlangt durch einen ganz anderen Künstler, und zwar nämlich durch Glen Campbell im Jahr 1969. Und der hat den Song schneller gemacht und irgendwie optimistischer, sodass der ziemlich patriotisch rüberkam. Es geht natürlich um den Vietnamkrieg, das kann man sagen. In dem Zusammenhang ist der Song entstanden. Und ich finde diese Version so schön, dass ich den euch jetzt gerne mal ans Herz legen möchte. Hier ist Galveston von Jimmy Webb in der Version von 1996.

0: Jimmy Webb hier bei Okasa aktuell heute am Freitagabend. So, und jetzt wird's himmlisch.
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0: Ja, und ich habe direkt die Umfrage der Woche gefunden, habe direkt zur richtigen Stelle gescrollt und jetzt schauen wir mal, wie das aussah mit den himmlischen Hits. Die gab es nämlich vor einer Woche zur Auswahl, also nur Titel, die irgendwas mit Heaven oder Himmel zu tun haben. Und so sah das Ergebnis aus. Auf Platz 5 gelandet R.E.M. mit Near Wild Heaven. Platz 4 für Bob Dylan, Knockin' on Heaven's Door. Platz 3 für Phil Collins, Something Happened on the Way to Heaven. Die 2 mit 27% aus Deutschland, Wolfgang Petri, Der Himmel brennt. Aber keiner konnte dem Spitzenreiter das Wasser reichen. Ein guter Abstand und deswegen läuft dieser Titel jetzt mal wieder im Radio. Und das in der ursprungslangen Version. Also, Led Zeppelin haben gewonnen, 36% der Stimmen, der Titel Stairway to Heaven. Und die neueste Umfrage der Woche, heute mit dem Gegenteil, ja, da gibt es höllische Songs. Ab 21.30 Uhr ist es soweit und dann könnt ihr abstimmen. Und apropos, nach Led Zeppelin gibt es sofort den Musikwunsch für Rita Balzert. Turn Me Loose von Loverboy.

Aus dem ganz starken Debütalbum aus dem Jahr 1980 von der Band Loverboy. Also das Album hieß ebenfalls so, Loverboy, und das war die Single Turn Me Loose. Das war der Musikwunsch für Rita Balzer. So, ich habe es bereits erwähnt, Donna Summer lief am Anfang, das war ein kleiner Fauxpas, denn der Titel wurde, also nicht der Titel, aber die Interpretin wurde nochmal gewünscht und hier läuft sie schon. Das ist der Musikwunsch für René, aber ich denke, zweimal Donna Summer in der Sendung geht ja, oder? Da gibt's Schlimmeres. I Feel Love, also rauf auf die Tanzfläche und anschließend der Musikwunsch für Achim. Und zwar gibt es dort Ashes of Eden mit dem Titel The God Inside.

Das war der Musikwunsch von Achim heute hier in der 204. Ausgabe von OKSA aktuell. Und bevor ich jetzt wieder die Hälfte des Titels unterschlage, ja, das hat nämlich überhaupt nicht gestimmt, was ich da gesagt habe, beziehungsweise die Hälfte, die habe ich irgendwie vergessen, lese ich doch gleich mal die E-Mail vor von Achim, denn dort steht ja alles ganz korrekt drin. Hi Marc, ich wünsche mir dieses Mal was brandneues, und zwar Ashes of Eden mit The God Inside the Machine. Ja, also The Machine, das hat noch gefehlt vorhin. Danke und liebe Grüße an dich und die Hörer, Achim. Ja, gerne erfüllt, Achim. Mach immer wieder gerne mit. Das bereichert die Sendung sehr, wie auch alle anderen auch. Ja, meldet mir ganz einfach euren Musikwunsch und der läuft garantiert hier in der Sendung. Ja, da gibt es wirklich die Garantie, dass der läuft. So, ich habe einen ganz bestimmten Auftrag, denn ein junger Hörer, den ihr auch schon beim letzten Mal gehört habt, der kommt nach 20 Uhr aus dem Training heim. Das heißt, es ist jetzt nach 20 Uhr. Ich bin mir aber nicht sicher. Es kann ja sein, dass was dazwischen kommt, dass er sich verspätet. Also schiebe ich das noch etwas auf und schiebe Lucia noch vorne dran, bevor mir jetzt ein Frosch hier in den Hals kommt. Lucia schreibt, hallo Marc, hallo OKSA-Fans. Hier ist mal wieder eure Lucia. Ich bin sehr froh, dass diese Hitzewelle endlich vorbei ist und ich denke, dass es vielen so geht. Für die heutige Sendung wünsche ich mir Lady Gaga mit dem Titel Poker Face, weil wir heute mit Freunden bei uns sitzen und Poker spielen. Happy Weekend, Lucia. Na dann mal, gut Glück oder gutes Blatt, sagt man glaube ich, beim Pokern. Und liebe Grüße in die Runde. Und den Titel von Lady Gaga hören wir gleich nach dem Musikwunsch von Sebastian. Auch der wird noch davor geschoben. Und dann müsste Elia ja hoffentlich endlich aus dem Training nach Hause gekommen sein. Für Sebastian spiele ich die Zweiraumwohnung mit Spiel mit. Oh, da fällt mir ein, das passt ja auch wirklich, gerade zum Pokern, ja, zufällig jetzt so gebaut. Also, Spiel mit, die Zweiraumwohnung.

0: Habe ich nicht mal angefangen, hier in den Sendungen auch die Nummer 1 Titel zu zählen, die gewünscht worden sind. Ja, irgendwie bin ich da auch wieder abhanden, oder es ist mir abhanden gekommen, oder ich habe es einfach nur verpeilt. Ja, auf jeden Fall, Pokerface hätte dazugehört. Platz 1 gewesen in Deutschland im Jahre 2009. So, ich hoffe sehr, bevor es gleich zur Saarland-Ecke geht, dass jetzt Elia aus dem Training daheim ist. Ja, das hoffe ich wirklich sehr. Welches Training überhaupt? Fußballtraining? Hat er das gesagt? Naja, egal. Kann er ja bei der nächsten Ansage mal sagen, in welchem Training er da so ist und was seine Lieblingsmannschaft ist und sein Lieblingsspieler. Da bin ich ja schon sehr gespannt, ob er das macht. So, aber jetzt bitte, Vorhang auf, hier ist Elia.
1: Hallo Marc, hallo Fan. Ich bin es wieder, euer Elia. Ich war in Bayern und es war so, so schön. Und ich wünsche mir das Lied We Are Young von Fahnen. Und ich grüße meine Freundin.

0: 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Wie versprochen gibt es nun endlich die Saarlandecke hier bei OK Saar aktuell. Das ist ein fester Bestandteil hier in der Sendung, jeden Freitag mit dabei. Neue Musik aus dem Saarland und zwar immer eigentlich zwischen 20 Uhr und 20.30 Uhr. Das heißt, also es wird dir Zeit, ja, wir gehen ja schon schnurstracks auf 8:30 zu. Wenn ihr jetzt denkt, wow, das ist ja mal eine coole Idee, da können wir uns auch vorstellen mit unserer Band, dann macht das ganz einfach und mailt mir an okasa@gmx.de und dann läuft eure Vorstellung im O-Ton samt eurer aktuellen Single dann in der nächsten Ausgabe von Okasa aktuell. So, dann hören wir doch mal, wer heute alles dabei ist. Brandaktuelle Musik aus dem Saarland. Hier ist Teil 1.
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1: nee,
2: dass du die Pille...
1: Nee, ich habe die Pille geholt. Oh,
3: hast du auch die Pille geholt? Ajo, habe ich die Pille geholt. Dieser Satz prägte vor 18 Jahren unser schönes Saarland und dank Stefan Raab natürlich nachher ganz Deutschland. Jeder kannte Nadine aus Saarbrücken. Und jetzt, 18 Jahre danach, dachte mein Zwillingsbruder und ich uns, lass uns doch einfach einen Ballermann-Hit dadurch kreieren. Also, viel Spaß mit Ajo, habe ich die Pille geholt.

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1: Oder habe ich sie doch nicht geheul?
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3: Das war neue Musik aus dem Saarland in den letzten Tagen oder Wochen oder auch Monaten veröffentlicht. Auf jeden Fall sehr aktuell. Einmal die Band The Chalks und anschließend Mirko Buljan, übrigens zusammen mit seinem Bruder Patrick.
2: Nee, ich habe die Pille geholt.
3: Ja, ist genug jetzt. Also Schluss, es reicht jetzt wirklich. Ja, mal schauen. Also wie gesagt, die Saarland-Ecke ist immer dabei hier bei OK Saar aktuell. Und wenn ihr euch hier vorstellen wollt und die Plattform nutzen wollt, gerne her damit mit eurer Vorstellung. Wie gesagt, okasaar@gmx.de. Das ist die gleiche E-Mail-Adresse wie für eure Musikwünsche. Jetzt gibt es gleich, da habe ich mal einen Song wieder rausgesucht, der ist mir gerade auf meiner Festplatte jetzt entgegengekommen, von Stephen Wilkinson. Das ist ein britischer Musiker und Produzent. Er nennt sich nur Bibio. Und die Single Old Graffiti gab es im 19. Jahr.

Freud und Leid liegen manchmal dicht zusammen, auch hier bei Okasa aktuell. Das sehen wir jetzt bei der nächsten Runde. Denn zunächst mal grüßen wir ganz herzlich unseren Hörer Jan. Der hatte nämlich vor ein paar Tagen Geburtstag. Auch an dieser Stelle noch einmal herzlichen Glückwunsch nachträglich. Und Jan hat sich auch einen ganz besonderen Song noch gewünscht. Das hören wir gleich. Aber zuvor gibt es jetzt halt eine traurige Nachricht, die mitten hier bei der Produktion der Sendung hineinschneit. Denn die Country-Ikone Dolly Parton ist leider verstorben. Am 25. August ist sie verstorben im Alter von 80 Jahren und ihr Wikipedia-Eintrag, der umfasst schon einige Seiten und liest sich wie das Kapitel eines interessanten Buches. Über 100 Millionen Tonträger hat sie verkauft in ihrer Karriere. Ja, und jetzt ist sie von uns gegangen und wir erinnern gerne wieder an sie. Und zwar mit einem ihrer größten Hits aus dem Jahre 1974, hat sich über 6 Millionen Mal verkauft. Hier ist mal wieder in Erinnerung an Dolly Parton der Titel Jolene.

habe nur so kurz drüber nur gedacht. Ich meine, in letzter Zeit war jo dieser Michael Jackson-Film und viele sind ja im Moment so ein bisschen in diesem Michael Jackson Hype nochmal so ein bisschen hoch. Und ich habe mir vor Jahren, ich war ja als Kind riesiger Michael Jackson-Fan, überlegt, was war denn eigentlich mein Lieblingslied von den ganzen Liedern. Also was kann ich unterm Strich sagen, war das Lied, wo mir das Beste von ihm gefallen hat. Und dann muss ich sagen, es ist Dirty Diana von Michael Jackson.

Eine gute Wahl, dieser Song von Michael Jackson aus dem Bad-Album und aus dem aktuellen Michael Jackson-Film. Und übrigens, morgen wäre er 68 Jahre alt geworden, der gute Michael Jackson. Irgendwie schade, dass wir das alle nicht mehr miterlebt haben, wie sich das so entwickelt hätte, ja, im Alter. Ob er noch Musik gemacht hätte, ob er weiterhin Konzerte gegeben hätte. Naja, Michael Jackson. So, wir sind durch mit den Musikwünschen. Habt ihr auch einen Musikwunsch für die nächste Ausgabe von Okasa aktuell? Dann mailt mir an okasa@gmx.de. Und jetzt schaue ich noch, was ich noch spielen kann am Schluss. Hier zum Beispiel Musik von Girl Ray, der Titel Girl, und anschließend gibt es Lizzo.

Ja, so klingt das sogenannte Beiprogramm hier bei Okasa aktuell. Und der letzte Titel, das ist jetzt leider schon wieder eine traurige Nachricht, denn Glenn Hansard ist verstorben. Der irische Sänger verstarb im Alter von 56 Jahren am 29. Juli. Und in Erinnerung an ihn gibt es jetzt noch einmal den Titel Falling Slowly. Und anschließend gibt es in aller Ruhe die Verabschiedung von heute.

In Erinnerung an Glenn Hansard, der am 29. Juli leider bei einem Motorradunfall ums Leben kam. Ja, und das ist jetzt leider, muss man sagen, eine Brücke auch zur nächsten Sendung, aber trotzdem schön, denn das Thema, das baut natürlich auf und macht Mut, denn genau um diese Interpreten, die verstorben sind, geht es in der Area 51 gleich ab 21 Uhr oder kurz nach 21 Uhr. Das Thema heißt Legends Never Die und Kollege Oliver Köhler-Wolf widmet sich genau in dieser Sendung verstorbenen Künstlerinnen und Künstlern und ja, in ihrer Musik leben sie weiter. Das hört ihr gleich auch 2 Stunden lang in der Area 51. Habt ihr einen Musikwunsch für diese Sendung, egal was ihr euch wünscht, es läuft hier, dann okasa@gmx.de, das ist die E-Mail-Adresse für eure Musikwünsche. Das gilt auch für die Saarland-Ecke, wo heute übrigens The Chalks dabei waren und Mirko Buljan und Patrick Buljan. Ja, das war die Sache mit der Pill. Ja, also auch dort könnt ihr die E-Mail-Adresse nutzen für eure Vorstellung. Wer irgendwas verpasst habt, wie immer, morgen früh ab 10 Uhr zu Kaffee und Kuchen oder was immer ihr auch zum Frühstück verspeist oder es ist dann schon nach dem Frühstück. Auf jeden Fall gibt es dann eine Wiederholung dieser Ausgabe, das Ganze bis 13 Uhr. In diesem Sinne, einen schönen Bundesliga-Auftakt. Ja, das Eröffnungsspiel läuft bereits, FC Bayern München gegen den VfB Stuttgart und morgen dann der Rest, ja, mit etlichen guten Partien und wir drücken natürlich als Saarländer allen der SV Elversberg die Daumen im ersten Fußball-Bundesliga-Spiel in der ersten Liga gegen Bayer Leverkusen. Mal schauen, was die Saison so bringt. Am Mikro war der Marc. Bis zum nächsten Mal. Ciao.

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0: Achtung, liebe Kinder, gebt fein Acht. Ich habe euch etwas mitgebracht.
1: Ja, ist denn das die Möglichkeit? Wir feiern heute mal wieder im offenen Kanal Saarland. Und zwar hatte Inge vor ein paar Tagen Geburtstag. Und heute gibt es ein kleines Geburtstagsgeschenk in Form einer Radiosendung. Wie das jetzt vonstatten geht, das verrate ich gleich. Nach dem Song von B.B. King, der Happy Birthday Blues. Und an dieser Stelle auch schon mal herzlichen Glückwunsch nachträglich an Inge.

0: Ach, was freue ich mich immer auf eine solche Sendung, wenn es eine Überraschung im Radio gibt. Und das ist der Fall heute am Freitag. Wir schreiben den 4. September 2026 und es wird jemand überrascht. Jawohl, es hatte nämlich jemand Geburtstag und das dazugehörige Geburtstagsgeschenk, das gibt es heute in Form einer Radiosendung. Wir sagen vom gesamten Team des OKSA herzlichen Glückwunsch an Inge. Sie hatte einen runden Geburtstag. Wie gesagt, das war schon am 24. August, aber heute wird so richtig gefeiert. Ja, heute Abend ist die Party und auch jetzt schon im Radio. Liebe Inge, lass dich überraschen, genieße den Tag heute und ich bin sehr gespannt, was du heute zu dieser Sendung sagst. Ich bin jetzt mal so frech und duze dich einfach. Ja, ich kenne dich ja noch nicht, obwohl ich schon viel über dich erfahren habe, denn es gibt heute viele Gratulanten, viele Gratulantinnen, die sich es nicht haben nehmen lassen, heute in der Sendung dabei zu sein. Ich spanne dich jetzt noch ein bisschen auf die Folter, denn du musst jetzt ungefähr noch eine Minute und 58 Sekunden warten, denn es gibt noch ein kleines Ständchen vorher in Form der Wise Guys. Also, viel Spaß heute mit dieser Geburtstagssendung für Inge.
1: Wir haben erfahren.

0: Alles Gute zum Geburtstag, liebe Inge, auch heute noch an diesem 4. September, obwohl der Geburtstag schon etwas her ist. Ja, ich verrate übrigens nicht, wie alt die Inge geworden ist. Das verkneife ich mir, weil das haben ganz viele auch in ihren Ansagen gemacht. So, und jetzt lass dich mal überraschen, liebe Inge. Es sind wirklich viele, viele, die hier mitgemacht haben, die haben persönliche Ansagen verfasst. Wirklich super tolle Ansagen kommen da auf dich zu. Und das Ganze garniert mit tollen Musikwünschen. Wir haben so eine kleine Phasensendung heute, ja, wenn ich hier auf das Tableau schaue, was da alles gewünscht worden ist. Aber ich würde sagen, es geht jetzt erstmal los. Auf geht's!
1: Liebe Inge, früher hast du uns stramm stehen lassen, in deiner Nähstube mühevoll unsere Kostüme genäht und dafür gesorgt, dass wir beim Tanzen nicht aus der Reihe tanzen. Zumindest nicht allzu sehr. Auch als Trainerin der Minigarde warst du für mich immer eine große Unterstützung. Und wir hatten viel Spaß mit unseren kleinsten Gardemädchen. Und wir waren verdammt stolz auf die kleinen Erfolge, die sie beim Wandturnier erzielt hatten. Gerne erinnere ich mich an die feuchtfröhlichen Phrasenzeiten, die Kappensitzungen, die Rathausstürme, die Umzüge zurück, an denen Kenner von uns zwei Gerhem gehen wollte. Nicht zu vergessen unsere schönen Musical-Touren, wo du für die Verpflegung gesorgt hast und für jeden deiner Weiber eine Weg mit gut viel Butter geschmiert hast. Und dann noch unsere erlebnisreichen Wanderungen, die dir als morgendlicher Sportplatzrundenläufer etwas zu kurz und das Tempo viel zu langsam waren. Oh, was haben wir in all den Jahren schon viel gesungen, geschunkelt und gelacht und haben wirklich sehr schöne Zeiten zusammen verbracht. Liebe Inge, du begleitest mich jetzt schon seit 40 Jahren durch mein Leben und ich kann dir sagen, dass du einen Teil davon auch geprägt hast. Ich habe schon immer an dir deinen absolut ehrlichen Charakter geschätzt. Bei dir weiß man einfach immer genau, woran man ist. Du hast das Herz auf dem rechten Fleck und manchmal halt auch auf den Lippen. Deine positive Einstellung zum Leben, auch in schweren Zeiten, sind einfach nur bewundernswert. Du bist das beste Beispiel dafür, dass Alter nur eine Zahl ist und man im Herzen immer jung bleiben kann. Danke für die unvergesslichen Erinnerungen, deine ehrliche Haut und dein großartiges Herz. Danke für alles, was du für uns getan hast. Bleib genauso schwungvoll und lebensfroh, wie du bist. Ich wünsche dir von Herzen viel Glück und weiterhin Gesundheit zu deinem 90. Geburtstag und feiere das Leben weiterhin so wie den schönsten Rosenmontagszug. Liebe Grüße, Silke. In Erinnerung an dein schönstes Geschenk, die Teilnahme am Rosenmontagsumzug in Köln, wünsche ich mir für dich das Lied

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Ich wünsch dir nur schöne Sachen. Bleib lang gesund, das ist doch klar. Am besten noch ganz viele Jahr. Dau magste Phasen, bunt und froh, mit Narre, Spaß und Tamtam und so. De Nähmaschine hat dann gerattert, da wurd gefädelt, gesteppt und ganz viel gebastelt. Und eins, dat wolle man nit vergessen, dein Kuchenrezepte, dat sind definitiv die besten. Ich danken dir vor die schöne Zeit, fort Lachen und dein Herzlichkeit. Drum heben ma Hauts Gläschen an, weil ma dich einfach nur feiern kann. Bleib wie du bist, so lieb und fein, und so soll's noch ganz lange sein. Drum giftet jetzt dein Lied ganz ohne Frag, lief Marie, weil du's so gerne magst. Also aufstehen, mitmache, oh singe, die Hände hoch und die Hüfte schwinge. Alles Liebe und Gute, Inge, wünsch dir deine Claudia.

liebes Geburtstagskind. Als ich vor einem halben Jahrhundert der Garde in Überhern beitrat, warst du dort schon längst eine karnevalistische Größe. Du hattest Präsenz auf der Bühne und diese Präsenz war einmalig und gekonnt. Uns Mädels hast du stets bewacht und beschützt. In deiner einzigartigen Art hast du uns oft die Leviten gelesen, was uns aber auch sehr gut tat. Bei Auftritten in Frankreich warst du immer darauf bedacht, dass wir ja nicht belästigt wurden. Du warst einfach ein ganz toller Wachhund. Ob in deinem Nähstübchen oder in den Katakomben des Kulturhauses oder auch beim Training. Inge sorgt für Ordnung und Disziplin. Und als ich dann irgendwann als Trainerin unserer Garden hochfliegende Kostümideen hatte, hast du mich schnell wieder auf den Boden der Realität zurückgebracht und mit wenig finanzieller Unterstützung wahnsinnig tolle Kostüme gezaubert. Deine Loyalität und Treue zu mir und unserem Iwa-Zwerch war einfach unbeschreiblich. Und als ich dann das Präsidentinnenamt viele Jahre innehatte, hast du stets an meiner Seite gearbeitet. Deine Kritik tat nie weh, half aber, den richtigen Weg zu sehen. Du warst nicht nur kritisch, Gutes hast du auch gelobt. Egal was anstand, Inge war da. Nie aufdringlich und doch präsent. Ohne dich hätte es den Iwa-Zwerch in seiner damaligen Größe nicht gegeben. Ich danke dir, Lady Inge von der flinken Nadel, für den unermüdlichen Einsatz zum Wohl der Menschen und der Narretei. 90 Jahre und ein bisschen weise, aus gehabtem Schaden viel gelernt. 90 Jahre auf dem Weg zum Kreise. Aber du, liebe Inge, bist noch lange davon entfernt. Ich wünsche dir von ganzem Herzen alles erdenklich Gute zu deinem Geburtstag. Vor allem aber viel Gesundheit. Aus dem hohen Norden gratuliert dir von ganzem Herzen deine Uschi. Mit einem dreifach donnernden Alle hopp!

0: Hier ist der offene Kanal Saarland heute am Freitag, dem insgesamt 4. September 2026 und wir feiern Geburtstag. Ja, hasch gehört, Ed Inge hat Geburtstag. Sie wird heute rund, beziehungsweise nicht heute, heute ist nur diese Geburtstagsfeier. Ja, heute wird eine Radioshow hier veranstaltet. Sie hatte aber am 24. August bereits Geburtstag. Also, wir feiern heute etwas nach, aber das in Form einer wirklich tollen Radiosendung mit vielen tollen Musikwünschen, mit super Gratulanten, super Gratulationen. Und es macht mir hier auch sehr viel Spaß, ja? Ei hasch gehört, das macht der Okrasar so. Und wir gehen jetzt weiter in der Liste. Es gibt übrigens heute keinen Eierlikör an dieser Stelle, das jetzt mal aus gutem Grunde gesagt. Ja, aber es gibt die nächsten Gratulanten, zum Beispiel jetzt den Sohnemann.
1: Hallo Mama, herzlichen Glückwunsch zu deinem 90. Geburtstag. Ich wünsche dir viel Gesundheit. Ich grüße dich mit dem Lied Ein Stern, der deinen Namen trägt. Ein Stern.

0: Liebe Inge, ich wünsche dir zu deinem Geburtstag alles Gute, viel Glück und vor allem ganz viel Gesundheit. Bleib wie du bist. Ich habe noch nie so einen ehrlichen, lebensfrohen Menschen wie dich erlebt. Ich bin froh, dass wir so viele schöne Sachen zusammen erlebt haben und hoffen, dass noch einige dazukommen. Auch wenn ich als Teenie bestimmt öfter mal geweint habe wegen dir, weil du mir nur mal gesagt hast, wie dick mein Hinnergin ist, weiß ich, dass du einfach nur ein herzensguter Mensch bist und du bist ein ganz wichtiges Bindeglied von uns, das uns alle zusammenhält. Deine Anne.
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Dann geschunkelt, gesungen und getanzt. 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Dörfer ist es Kölsch, umso besser gelaufen. An einem schönen und ereignisreichen Tag mit viel Kölsch im Kopf, jeder Menge Spaß, herzhaften Lachen, steigenden Raketen und einem spontanen Zahnverlust haben wir beschlossen, mal losse den Dom in Kölle. Und Dörfer haben wir viel schöne und lustige Momente im Gepäck, bei die mir halt noch Tränen lachen und die immer wieder für Gesprächsstoff sorgen. Liebe Inge, nun hast du 90 Jahre auf dem Buckel, die man dir allerdings weder ansieht noch anmerkt. Du gehst immer noch schwungvoll durchs Leben, bist für jeden Spaß der Hand, schlagfertig wie eh und je und egal wo du hinkommst, du versprichst immer noch positive Energie. Behalt das auf jeden Fall bei. Zu deinem 90. Geburtstag wünsche ich dir alles Liebe und Gute und jetzt mach auch noch die 100 voll, damit du noch viele wunderschöne Jahre mit deinen Weibern verbringen kannst. Ich wünsche mir für dich, was auch sonst, mal losse den Dom in Köln.

0: Na, ist denn schon die fünfte Jahreszeit angebrochen? Ja, das kommt mir jetzt hier so vor bei dieser Musik und das ist natürlich auch super. Ich habe gerade übrigens ein Déjà-vu, denn die Überherner Narrenschwestern, die haben auch schon mal die OKSA-Wunschsendung am Freitagabend mehrmals geentert. Ja, und das natürlich dann zur passenden Zeit, nämlich an Phasen. Ja, und haben sich tolle Musikwünsche auch bestellt. Das war eine richtig geile Phasensendung und genau so fühle ich mich jetzt auch. Ja, das finde ich super. Also man kommt dann schon in Stimmung. Ja, der 11.11. ist ja auch nicht mehr so weit. Also das ist wirklich super, was ihr hier macht. Und ich hoffe, der Inge gefällt's. Weiter geht's jetzt auch genau mit solcher Musik. Phasenmäßig geht's weiter.
1: Alle hopp, Phasennacht steht Kopf. Alles Liebe und Gute zu deinem 90. Geburtstag, liebe Inge. Weißt du eigentlich, dass ohne dich früher die ganze Garde sprichwörtlich ohne Hose dagestanden hätte? Du hast uns nicht nur die Kleider auf den Leib geschneidert und jede Naht gerettet, sondern warst auch immer das Pflaster für die Nerven, wenn vor dem Auftritt die Panik ausbrach. Du warst einfach der heimliche Boss und die beste Stütze, die man sich überhaupt nur wünschen konnte. Ich habe vorhin mal nachgerechnet, wenn wir alle Kilometer Faden zusammenbinden würden, die du für unsere Kostüme vernäht hast, könnte man damit wahrscheinlich dreimal den Erdball umwickeln oder zumindest eine Direktverbindung bis zum Himmel knüpfen. Für dein neues Lebensjahr wünsche ich dir von ganzem Herzen nur das Beste. Maßgeschneiderte Gesundheit, keinen einzigen Zickzackkurs im Leben und weiterhin die beste Laune und dass dir wirklich niemals der Geduldsfaden reißt. Alles, alles Liebe zu deinem Geburtstag wünscht dir deine Christine.

90 Jahre und immer noch voll in Fahrt. Das kann nur unser Schießlerschwinge sein. Wenn man morgens mit dem Fahrrad de Gas runtersausen sieht, bleibt einem kurzes Herz stehen. Aber kein Panik, außerorts zieht es John Helm an. Und dann zieht es sein Bahnen im Schwimmbad und rennt seinen Touren über den Sportplatz. Und spätestens dann ist klar, et Inge ist die Sportskanone Nummer 1 in unserer Liga. Liebe Inge, ich gratuliere dir von ganzem Herzen zu deinem Geburtstag. So eine wie dich, die giftet nicht nochmal. Bleib genau wie du bist, so bist du nämlich goldrichtig. Und deshalb wünsche ich mir für dich vom Hildegard Knef persönlich, für dich soll's rote Rosen regnen. Tschüss, Inge.

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0: Herrlich, diese Musikauswahl, das ist ja wirklich der Hammer. Und jetzt muss ich hier meinen Kopfhörer mal wieder etwas leiser drehen, sonst gibt's eine Rückkopplung. Ja, aber bei dieser Musik fällt das wirklich schwer. Das ist wirklich toll. Ja, eine persönliche gestaltete Geburtstagssendung. Das ist doch mal das richtige Geschenk. Und das machen wir hier öfters beim offenen Kanal Saarland. Ja, die Idee kommt von einer ganz bestimmten Person. Da werde ich auch noch was dazu sagen, wer diese Idee hatte, das hier heute so zu machen. Und die hat mir natürlich auch sehr geholfen, ja, in Form von Musikwünschen sammeln, Ansagen sammeln und mir zukommen lassen. Aber das verrate ich noch im Verlauf der Sendung. Ja, sonst wäre diese Sendung so nicht möglich gewesen. Aber auch an dieser Stelle sag ich jetzt schon mal pauschal Danke an alle, die hier mitgemacht haben. Ja, Inge wird's freuen. Ja, ich hoffe, du hast das Radio laut, Inge. Also ich mach's jetzt wieder laut, denn jetzt geht's wieder in Richtung Karneval.
1: Liebste Inge, ich wünsche dir alles Gute zum Geburtstag. Bleib wie du bist. Wir Narrenschwestern wollen noch viele unvergessliche Momente mit dir erleben. Denn egal, ob Weinwanderung, Musicalbesuch, 11.11. in Köln oder Phasenumzüge in Iverhahn, wir haben immer ein

Ingelein, es ist kaum Sklaven, aber wo? Du wirst heute 90 Jahre. Ab jetzt darfst du offiziell alles tun und lassen, worauf du Lust hast. Und wenn dich einer erwischt, verschiebst du einfach aufs Alter. So rückblickend haben wir zusammen wirklich das volle Programm durchgezogen. Wir haben so viel zusammen gelacht, bis uns die Bauchmuskeln wehgedorn haben. Und die, wie du ja weißt, waren nicht gerade so gut trainiert wie unsere Kaumuskeln. Wir haben aber auch oft zusammen geweint, meistens aber auch vor Lachen. Du hast bewiesen, dass man mit Humor jede Lebenslage meistern kann. Zu deinem Ehrendag habe ich einen ganz besonderen Liederwunsch für dich, nämlich Rot sind die Rosen. Mach da keine Sorgen, wir lassen heute keine Rosen reden, sonst müsst ihr mir alle noch den Besen auspacken. Aber das Lied passt perfekt zu dir. Es ist ein absoluter Dauerbrenner, bringt dir Leid zum Schunkeln und wird mit den Jahren immer besser, nämlich so wie du. Bleib genauso fit und lebensfroh, wie du bist. Alles Liebe nochmal zu deinem 90. Geburtstag, liebe Inge, wünscht dir Sandra.

0: Ja, da kommt man doch wirklich unweigerlich dazu zu schunkeln, auch wenn man jetzt keinen Partner hat im Studio, ja, aber man wippt dann auch so mit. Das finde ich genial. Hier ist Okasar persönlich, die Geburtstagsshow für Inge, die heute einen runden Geburtstag hat. Und jetzt schauen wir doch mal ganz speziell, das wird jetzt ein bisschen off-topic, obwohl es hat natürlich schon mit Inge zu tun. Wir schauen nämlich mal in das Geburtsjahr von Inge, das heißt in das Jahr 1936. Damals gab es natürlich noch keine Single-Charts, ja, aber es gab natürlich so Trendcharts oder es gab auch Auflistungen, was damals so in war in Deutschland im Jahr 1936. Und genau aus dem August und September 1936 habe ich jetzt mal zwei Titel rausgesucht, die damals wirklich in waren. Die liefen rauf und runter im Radio, vor allem dann natürlich auch, also man muss sagen, Grammophonschlager und Tonfilmmelodien, die damals gespielt wurden. Und hier sind zwei der erfolgreichsten Lieder des Jahres 1936, bevor es dann gleich weitergeht danach mit den Gratulanten. Wir hören Hans Albers mit dem Titel Auf der Reeperbahn nachts um 12:30 und ebenfalls ein populärer deutscher Schlager, der danach dann kommt. Ich wollt, ich wär ein Huhn.
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0: Hallo, liebe Inge, zu deinem Wiegenfest wünsche ich dir heute das Allerbeste. Glück und Zufriedenheit. Hier ist dein alter Freund Lulu. Ich kann mich daran erinnern, dass wir vor ungefähr, 55 Jahren zusammen die ersten Auftritt hatten bei der Karnevalsgesellschaft Iverzwerch. Wir beide waren jung. Ich war noch ein bisschen jünger wie du. Wir hatten den ersten Auftritt und vor lauter Nervosität, kann ich mich daran erinnern, waren wir beide besoffen. Aber es hat auch noch geklappt anschließend. Viele schöne Jahre haben wir noch in der Bütt gestanden und haben schöne Zeiten erlebt. Ich danke dir für diese schöne Zeit. Ich danke dir für all das, was du für die Mädels gemacht hast hier bei uns im Karnevalsverein und in Übern. Ich danke dir für deine Freundschaft und für all das und habe dir dieses schöne Lied ausgesucht für dich und für deinen Mann Georg. Ich wünsche euch noch viele glückliche Stunden und Tage und Jahre von mir und von der Petra. Alles Gute. Danke, Inge, dass es dich gibt.
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alle hopp und viele närrische Geburtstagsgrüße aus der Pfalz. Liebe Oma, wir wünschen dir zu deinem Geburtstag von Herzen alles Liebe und Gute und Gesundheit. Raya und Leonie freuen sich immer noch über deine tollen Kostüme und tragen sie gerne. Und auch unser Verein im Ort freut sich jedes Jahr, wenn zum Märchenspiel die tollen Kostüme von dir getragen werden können. Fühl dich gedrückt von uns.

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1: Ja, da sagen wir doch mal alle hopp. Ja, ich komme mir hier wirklich vor wie bei einer Phasenthemensendung von Okasa aktuell. Heute bei dieser Geburtstagsshow für Inge. Übrigens Inge Schissler, die heute Geburtstag, nee, das stimmt ja gar nicht. Also die heute ihre Party feiert und dementsprechend eine Radioshow heute auch zum Geburtstag bekommt. Der war aber schon am 24. August. Und liebe Inge, ich hoffe, dir gefällt, was wir hier machen. Und ich bin auch sehr gespannt, was du heute Abend bekommst auf der Party. So, früher gab es ja immer Pralinen. Boxen, ja, edles Konfekt für die Frau dann zum Geburtstag oder auch Nylonstrümpfe, ja, die waren in den 60ern und 70er Jahren ja wirklich sehr begehrt. Der begehrte Hauch von Luxus und Eleganz. Und jetzt kommt's, was gab's damals wirklich fast immer für die Frau? Und zwar ein Kochbuch, das Dr. Oetker Schulkochbuch als Standardwerk für die Ehefrau. Ja, so war das damals, 60er, 70er Jahre, da war das der Renner bei den Geschenken. Die gibt's aber bei uns nicht, sondern eine eigene Geburtstagsshow. Eine persönliche Geburtstagsshow, eine Radioshow, die jetzt sofort weitergeht mit der nächsten Gratulantin.
2: Liebe Inge, du bist schon etwas ganz Besonderes für uns. Was hast du schon alles mitgemacht mit uns Weibern? Wir haben schon viel zusammen gefeiert und gelacht. Und ganz wichtig, wir haben von dir so manche tolle Lebensweisheit gelernt. Zu deinem 90. Geburtstag wünsche ich dir von ganzem Herzen alles Liebe, Glück und Gesundheit. Ich freue mich auf noch viele schöne gemeinsame Momente mit dir. Lass dich feiern mit dem Lied Echte Freunde von den Höhner. Deine Nicole.

0: Achtung, Achtung, eine wichtige Eilmeldung auf der Geburtstagswelle. Wir schalten live ins Jahr 1936. In Köln wird am 24. August ein ganz besonderes kölsche Mädchen geboren. Und genau dieses Mädchen feiert heute ihren 90. Geburtstag.
1: Liebe Schwiegermutter, liebe Inge, zu deinem 90. Geburtstag senden wir die allerherzlichsten Grüße über den Äther.
0: Willi Ostermann hat damals gesungen:
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3: Wir wünschen dir von Herzen alles Liebe und Gesundheit. Wir freuen uns, diesen Tag mit dir zu feiern.

20 Jahre, was für eine Zeit. Was haben wir zwei schon gefeiert, gelacht und gescherzt und jede Phase zusammengeherzt. Ein gutes Kölsch, ein feiner Cremant im Glas, mit dir macht das Leben einfach richtig Spaß. All diese Momente, so wertvoll und fein, werden für immer tief in meinem Herzen sein. Du bist meine Liebste, mein Lieblingsmensch, die mich wie kein anderer versteht und kennt. Du hast immer ein offenes Ohr für mich. Über alles kann ich mit dir reden. Ich liebe dich. Mein liebes Öhmchen, ich sag's dir ganz klar. Ich will dich noch ewig bei mir haben. Jahr für Jahr. Wir trinken noch viele Gläser und haben noch viel vor. Drum rufen wir laut im Radiochor Alli hopp, Inge Alas und dreimal hoch auf die beste Oma der Welt.

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0: Ja, das passt natürlich toll zur Phasenzeit oder auch zum Kölner Karneval. Ja, und das ist ja heute irgendwie auch das Thema. Ja, das scheint wirklich der Enge gut zu gefallen. Und das war Musik von der Kölner Mundartband Pavaya. Heute zum zweiten Mal bereits gewünscht hier in der Geburtstagsshow für Inge. Aber besser, solche Titel werden gewünscht wie diese klassischen Sachen, die wir auch schon aufgelistet haben. Übrigens, zum Thema Köln fällt mir noch ein, 4710, echt kölnisch Wasser. Das war ja damals auch ein Dauerbrenner bei den Geschenken, ja. Aber nun gut, jetzt wieder zurück zur Geburtstagsshow. Ich habe ja schon gesagt, es hat mir jemand hier geholfen bei der Sendung. Es geht ja auch gar nicht anders, ja. Irgendjemand hat mich natürlich informiert. Da hat eine ganz liebe Frau Geburtstag, sie wird rund. Könnten wir da nicht gemeinsam etwas auf die Beine stellen? Und das ist natürlich jemand, der auch schon die eine oder andere Geburtstagsshow hier im offenen Kanal Saarland mitbekommen hat. Und sie hat mich dann natürlich zugeballert, so möchte ich das sagen, mit Musikwünschen und mit Ansagen und hat gesammelt fleißig. Und dementsprechend ist das heute jetzt eine runde Show geworden. Ja, sonst wird das gar nicht gehen. Und deshalb geht ein großes Dankeschön als Hilfe für diese Sendung an Julia.
1: Hallo, liebes Ingelein, hier ist Julchen aus Berus. Also, die Aufgabe war, eine Sprachnachricht zu verfassen mit Glückwünschen zu deinem 90. Geburtstag und Erinnerungen. Aber es ist gar nicht so einfach, weil in meinem Kopf sind so viele Erinnerungen, dass, wenn ich die hier alle erzähle, die Sendung hier 2 Wochen am Stück dauern würde. Also beschränke ich mich auf eine Sache. Und die ist dein brauner Koffer. Inge und ihr Koffer. Der Koffer hat uns auf allen Auftritten begleitet. Ob das Turniere waren, Kappensitzungen, Umzüge, der braune Koffer war immer dabei. Und in dem braunen Koffer war alles, was mir jemals vergessen haben und an was mir nie gedacht haben. Nähnadeln, Sicherheitsnadeln, guter Stuft, Nähts, Schokolade, Hustenbonbons, Tampons, Flaschter, Verband. In dem Koffer war alles. Und ich hatte deine Stimme noch im Ohr, wie du immer gesagt hast. Das kann doch nicht Sinn, ihr Weiber, dass da Loch schon nicht mehr dran gedacht haben. Aber wir konnten gar nichts vergessen. Du warst ja unser Gedächtnis. Du hattest alles dabei. Du hast immer ein Auge auf uns gehabt. Du warst immer dabei bei allen Auftritten. Wir konnten uns zu 100% auf dich verlassen. Und dafür sage ich dir jetzt von ganzem Herzen Danke. Danke, dass du die letzten 45 Jahre einfach ein Auge auf uns hattest. Liebe Inge, ich wünsche dir von ganzem Herzen alles, alles Liebe und Gute zu deinem 90. Geburtstag. Wenn jemand ein Vorbild für mich ist, dann bist du es. Ich will mit 90 Jahren genauso lebenslustig, froh und auch sportlich sein, wie du es bist. Denk dran, wenn es Trömmelsche geht, da stand mir all parat, das gilt für jetzt und für die Zukunft. Und ich wünsche mir ganz, ganz viele schöne Momente, Weinwanderungen, Schnabelorbende, Eisessen mit dir. Inge, mach's gut.

0: Wahnsinn, diese Band Cat Ballou, und das war für mich auch so ein heimlicher Okazaa-Hit. Ja, nicht nur gewünscht zur Phasenzeit, sondern auch so drumherum. Das ganze Jahr über wurde dieser Song gewünscht bei Okazaa aktuell in der Wunschsendung am Freitagabend ab 18 Uhr, die es übrigens heute auch gibt. Ja, apropos, bis 18 Uhr muss ich deswegen fertig werden, und Inge hat ja auch noch eine Geburtstagssause vorbereitet. Ja, und bis dahin muss diese Show halt zu Ende sein. Ja, und das schaffen wir bis 18 Uhr, das kann ich jetzt schon sagen. Ab 21 Uhr wird übrigens diese Sendung noch einmal wiederholt, bis 23 Uhr. Also wer heute irgendwas verpasst hat, kann dann nochmal die Sendung hören, und auch morgen läuft sie nochmal im Programm, das Ganze ab 13 Uhr bis 15 Uhr, praktisch nach dem Mittagessen, ja. Wenn ihr aus dem Solper wieder erwacht seid, dann könnt ihr diese Sendung noch einmal hören. So, jetzt gibt's eine doppelte Überraschung, das freut mich ja auch sehr. Nicht nur Inge hatte Geburtstag am 24. August und bekommt heute diese Geburtstagsshow, sondern heute auf den Tag hat noch jemand Geburtstag. Und alle, wirklich alle, die hier bei der Sendung mitgemacht haben für Inge, gratulieren heute auch ganz herzlich Gisela zum Geburtstag. Auch vom gesamten Team des Okazaa, liebe Gisela, herzlichen Glückwunsch heute zum 70. Auch das ist ein runder Geburtstag. Da hätte man gleich die nächste Radioshow machen können, ja. Aber okay, also an dieser Stelle auch wieder herzlichen Glückwunsch, liebe Gisela. Und du kommst jetzt gleich noch mit deiner Ansage für Inge. Aber zuvor wünschen sich alle für dich noch einen speziellen Geburtstagssong, nämlich De Höhner mit dem Titel Gisela. Herzlichen Glückwunsch.
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Liebe Inga, 90 Jahre Lebensfreude, unzählige schöne Momente und ein Herz am rechten Fleck. Zu deinem besonderen Geburtstag gratulieren wir und wünschen dir für das neue Lebensjahr alles Gute. Gisela und Guido.

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1: Liebe Inge, 90 Jahre, das muss man erst mal schaffen. 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Und wie heißt es nach dem Feiern so schön? 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

Ei, hast du gehört, oder? Der UKSA machte Geburtstagsshow führt Inge. Das ist wirklich super und da wird so tolle Musik gewünscht. Das ist eben der Song von Vicky Leandros. Ja, da hat der Papa von Vicky Leandros ihr wirklich einen tollen Text und ein tolles Werk auf den Leib geschrieben. So, wir sind hier bei UKSA persönlich, der Geburtstagsshow für Inge, die heute, beziehungsweise schon vor ein paar Tagen, einen runden Geburtstag feierte. Und heute Abend ist dann die Geburtstagsshow und ich hoffe, dass der Bär sich da wenzelt, gell? Dass da viel los ist bei der Show. Aber da mache ich mir keine Gedanken. Ich wünsche euch allen viel Spaß heute bei dieser Geburtstagsparty bei Inge. Ja, lasst es euch gut gehen. Ich hoffe, ihr habt jetzt Gesprächsthema genug mit dieser Sendung. Ja, da kann man ja drüber reden. Ja, und wer irgendwas verpasst hat, wie gesagt, ab 21 Uhr, da gibt es noch einmal die Wiederholung. Am Mikro war der Marc. Ich sage Dankeschön fürs Einschalten. Dankeschön an Julia, die so fleißig die Glückwünsche gesammelt hat. Und natürlich danke an alle, die hier mitgemacht haben. Ja, dank euren Ansagen und euren Musikwünschen wurde das eine schöne zweistündige Geburtstagsshow. Jetzt habe ich noch Zeit für zwei Titel. Was habe ich denn jetzt ausgesucht? Ja, ich würde sagen, auch noch etwas ganz Persönliches. Denn ich denke, dass Inge auch ihre Volljährigkeit damals sehr gefeiert hat. Ja, endlich 21 Jahre. Das war so mal damals noch so in den 50er Jahren. Die Volljährigkeit war ja noch bis zum 1. Januar 1975 bei 21 Jahren. Das darf man nicht vergessen. Und was war damals los so am 24. August 1957? Da habe ich jetzt noch zwei Titel zum Abschluss rausgesucht. Zwei Titel, auf die vielleicht Inge damals abgetanzt hat oder die laut bei ihrem Radio gelaufen sind. Ich weiß es nicht, da kann sie ja mal drüber berichten. Hier sind also die erfolgreichsten Songs aus dem August 1957. Harry Belafonte mit dem Banana Boat Song und anschließend, da kommt ein sehr interessantes Werk. Da gilt es wieder, das Radio laut zu machen. Es gibt nämlich die Heimatsänger mit dem Köhlerliesel. In diesem Sinne, euch allen, liebe Grüße an euch und einen schönen Geburtstag heute. Ciao. 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